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1: Guten Tag aus dem Studio des Slowakischen Rundfunks in Bratislava. Zum Programm von Radio Slowakei International begrüßen Sie Jana Hrbeková am Mikrofon sowie Nikita Kramičev am Mischpult. Heute wollen wir, wie üblich zu Beginn des Wochenendes, mit folgenden ausgewählten Beiträgen letzten Tage zu Ihrer guten Laune beitragen. General Jan Golian, einer der Anführer des slowakischen Nationalaufstandes, wurde vor 120 Jahren geboren, von Kai Zeisberg. Eine virtuelle Besichtigung der Kirche des Heiligen Stefan in Bratislava mit Sofia Miklovic. Wir wünschen Ihnen

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1: Immer Ende August, Anfang September gedenkt die Slowakei des slowakischen Nationalaufstands, Slovenské národné povstanie, kurz SNP, von 1944. Einer der maßgeblichen Anführer dieses bedeutenden historischen Ereignisses in der slowakischen Geschichte war General Jan Golian, der 1906, also vor 120 Jahren, im ungarischen Dombovar geboren wurde. Der renommierte Regisseur Juraj Štěpka hat ihm nun ein Filmkunstwerk gewidmet, dessen Hauptlinie die Geschichte der Liebe zwischen Jan und seiner tschechischen Frau Jarmila in schwierigsten Zeiten bildet. Als Soldat im mittelböhmischen Čáslav stationiert, lernte er da seine spätere Ehefrau kennen. Der Film General Golian will den während der Zeit des Sozialismus vergessenen bzw. verdrängten zurück ins gesellschaftliche Bewusstsein der modernen Zeit bringen und ihm Ehre erweisen.
2: Vojaci, nedopusme, aby Němec zničil naše města, naše domy, aby vraždil naše ženy, děti i starců. To boja!
1: Als Brigadegeneral im Rang eines Generalmajors war Golian einer der Hauptorganisatoren und zeitweiliger Oberbefehlshaber der slowakischen Aufstandsarmee vom 29. August bis zur Niederschlagung am 28. Oktober 1944. Für die erfolgreiche Durchführung des Aufstands war man von der Voraussetzung ausgegangen, dass er durch die Alliierten rasch und wirkungsvoll unterstützt werden würde. Diese nahmen dem slowakischen Volksaufstand gegenüber jedoch eine zwiespältige Haltung ein. Die westlichen Alliierten brachten dem Aufstand politisch ihre Sympathien entgegen, interessierten sich aber militärisch gesehen wenig für ihn, da deren Armeen nicht daran dachten, Operationen in Ost-Mitteleuropa durchzuführen. Andererseits interessierten sich die Sowjets vom militärischen Standpunkt aus zwar für den Aufstand, politisch betrachteten sie ihn aber mit Misstrauen, weil dessen Führungsschicht Kommunisten und Demokraten waren, wobei man die Demokraten aus marxistischer Sicht als feindliche Bourgeoise-Nationalisten betrachtete. Nach dem gewaltsamen Ende des SNP setzte sich noch bis zum Kriegsende 1945 der Partisanenkampf fort. Golian und sein Mitstreiter General Rudolf Fiest wurden von einem deutschen Sondereinsatzkommando am 3. November 1944 im Kreis Banská Bystrica gefangen genommen. Über Berlin ins KZ Flossenbürg in der Oberpfalz verbracht, wurden beide 1945 vermutlich hingerichtet. Die Quellenlage ist hierzu jedoch nicht konsistent. Fakt ist allerdings, dass über den Nationalaufstand wie auch über seine Helden schon bald nach Kriegsende und der Machtübernahme der Kommunisten nur sehr selektiv gesprochen oder eben geschwiegen wurde. 2024 hat die Redakteurin Sonja Gjafaschowa beim SDWR-Kultursender Radio Djevin den Zyklus »Vergessene Demokraten« aus der Zeit der Ersten Republik auf den Spuren der Erinnerung produziert. Sie behandelte Themen, die vom kommunistischen Regime vor 1989 und demzufolge auch von den Medien verschwiegen wurden. Dabei wurde auch ein Gespräch mit der Witwe von General Jan Golian ausgestrahlt, das ursprünglich 1990 der Archivar František Horvat aufgenommen hatte, das aber nicht veröffentlicht wurde. Zu unklar waren damals noch die Auswirkungen der demokratischen Wende bzw. sanften Revolution und es brauchte und braucht noch immer Zeit, einen möglichst objektiven Zugang und eine historisch genaue, das heißt nicht ideologisch wertende Aufarbeitung des für die Slowakei prägenden SNP zu finden. Gespräche mit Zeitzeugen sind da ein essentielles Instrument.
3: Svet sa tohto pohybu. Tak, kedy to vypukne, pán veliteľ?
4: Začnite s vysťahovaním.
1: Erinnern wir uns also an die dramatischen Tage im Spätsommer 1944. Am 29. August, kurz nach 20 Uhr, hatte der Sender im mittelslowakischen Banská Bystrica die geheime Losung ausgestrahlt: Začnite s vysťahovaním, beginnen Sie mit der Ausquartierung. Mit diesem beziehungsreichen Aufruf hatte der Befehlshaber der Militärzentrale des slowakischen Nationalrats, Jan Golian, den Aufstand gegen die nazideutsche Präsenz im Land und gegen den mit Nazi-Deutschland kollaborierenden klerikal-faschistischen slowakischen Kriegsstaat eingeleitet. Jarmila

0: Uljanova, geborene Petrkova, erinnerte sich an diese dramatische Zeit.
1: Im Laufe der Zeit wurde unsere Wohnung in Banská Bystrica zu einer Art Durchgangsstation. Es kamen Vertreter aller möglichen Organisationen, Partisanen, Kommunisten wie Husák, Demokraten wie Ursini. Das alles lief heimlich bei uns ab, diese Treffen.
0: Nach der Niederschlagung des Aufstands und der Verhaftung der Anführer durch ein nazideutsches Sonderkommando wusste Jarmila lange nichts über den Verbleib ihres Mannes.
1: Ich habe es irgendwann Anfang Dezember erfahren. General Pika hat mir dann nachträglich gesagt, dass man mich und Frau Ferencsikova immer wieder in die tschechoslowakische Militärmission eingeladen habe. Es wurde dort alles Mögliche besprochen, aber er habe sehr lange nicht den Mut gefasst, mir zu sagen, was passiert ist. Erst dann Anfang Dezember. Alle wussten es bereits. Er versuchte, mich irgendwie zu beruhigen. Er meinte, sie wären irgendwo in der Festung Königstein. Ich habe mich immer wieder bemüht, über das Internationale Rote Kreuz mit ihm in Kontakt zu treten. Pika meinte, bald sei der Krieg vorbei. Ich bitte dich, ehe die ganze Korrespondenz erledigt ist, wird der Krieg enden.
0: Auch die Mutter, der Bruder und die Schwägerin von Jan Golyan wurden verschleppt. Nur sie hat das KZ überlebt. Hinsichtlich des genauen Schicksals der Generäle Viest und Golyan ist unklar, ob sie wirklich in Flossenbürg getötet wurden. Nach dem kommunistischen Umsturz 1948 kam es zu politischen Prozessen, auch gegen Kommunisten, die den neuen Machthabern zu bürgerlich, zu intellektuell, zu liberal gewesen waren. So beispielsweise auch zum Todesurteil für jenen General Pika.
1: Nach dem Weggang der Familie Ferencsik habe ich hier nur noch wenige gute Freunde gehabt. Auch ein guter Freund meines Ehemannes ist weggegangen. Sie kannten sich noch von der Militärakademie. Wir wohnten im gleichen Haus. Er ging auch ins Exil. Er schickte mir über jemanden einen Brief und fragte, was ich so mache, was die anderen Freunde machen würden. Ich war naiv und habe ihm auf den gleichen Weg geantwortet, dass ich lebe, dass der eine Freund aus der Armee gefeuert wurde, der andere in einem Lager für Zwangsarbeiter landete. Aber der Mittelsmann mit dem Brief wurde gefasst. Man hat mich festgenommen und der Organisierung einer Spionagezelle beschuldigt. Ich bekam 6 Jahre.
0: Jarmila Golyanova war von 1951 bis 1955 im Gefängnis. Lange konnte sie zunächst keine Arbeit finden, arbeitete dann als Briefträgerin. 1968 wurde sie rehabilitiert, ihr Mann jedoch offiziell nicht. Aber
1: den Verteidigungsminister Lomsky habe ich gebeten, meinen Mann zu rehabilitieren, bekam aber gar keine Antwort. 1969 wurde ich zum Festakt anlässlich des slowakischen Nationalaufstands auf die Bratislava Burg eingeladen. Dort hat mir Präsident Svoboda für den Ehemann in Memoriam den Orden der Republik ausgehändigt. Als er mir den überreicht hat, habe ich mich an jene Zeilen in einem Buch erinnert, in dessen erste Ausgabe geschrieben steht: Beide Generäle haben uns verraten und wurden daher vom Schicksal der Verräter ereilt. Er wurde nicht offiziell rehabilitiert. Im Laufe der Zeit wurde jedoch alles irgendwie ruhiger. Erst jetzt bekommt er Anerkennung.
0: Die Entwicklungen führten also zur Vereinnahmung des Aufstands durch die Kommunisten. Nicht-kommunistische Akteure wurden aus den Lehrbüchern verbannt. Umso wichtiger, dass 81 Jahre nach dem Aufstand und immerhin 26 Jahre nach der sanften Revolution im August 2025 die erste Klappe bei den Dreharbeiten zum Film General Golyan fiel.
2: Ein Mustersoldat oder ein Musterfati? Was sind Sie gerade jetzt, in diesem Augenblick?
0: Seine Premiere hat der Streifen beim 21. Jahrgang des internationalen Filmfestivals Cinematik Anfang September 2026 in Pieszczani. Der Film von Regisseur Juraj Szczepka ist eine Koproduktion mit SDWR und entstand mit der Unterstützung des Audiovisuellen Fonds des Verkehrsministeriums der Slowakischen Republik, der Selbstverwaltungsregionen Trnava, Trenčín und Nitra sowie des Büros des Präsidenten der Slowakischen Republik. Die Zuschauer erwartet jedenfalls kein kaltes Heldenepos, sondern ein tiefgründiges menschliches Drama über den Preis der Freiheit und des Familienglücks vor dem Hintergrund dramatischer historischer Ereignisse.
3: Wir werden diese Angelegenheit in genau so vielen Tagen erledigen,
4: die dem Alter ihres Sohnes entsprechen.
5: Im Krieg muss man sich entscheiden. Entweder ist man ein Soldat oder ein Vati. Beides gleichzeitig geht nicht. General Gulyan.
6: Liebe Hörer, bevor wir unser nächstes Thema eröffnen, gönnen wir uns eine kleine musikalische Pause. Die slowakische Gruppe Peter Bitsch Projekt mit ihrem Song Len sa smej, lachenu.
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und nach dem Lied können Sie etwas über den Orden der minderen Brüder Kapuziner erfahren und gemeinsam mit Sofia Miklovic ihre Kirche des Heiligen Stefan in Bratislava besuchen.

Wer würde jemals vermuten, dass ein leckeres italienisches Kaffeegetränk etwas mit dem heiligen Franziskus zu tun hat? Die Bezeichnung Cappuccino leitet sich nämlich vom Namen der Kapuziner ab. Ihre typische braune Ordenstracht erinnert an den braunen Kaffee und der Milchschaum wiederum an eine Kapuze. Der Orden der Minderen Brüder Kapuziner entstand 1525 in Italien als Reformbewegung. Das Ziel war die Rückkehr zur ursprünglichen Strenge, Bescheidenheit und Schlichtheit des Franz von Assisi. Obwohl sie anfänglich Unverständnis und Verfolgung ausgesetzt waren, verbreitete sich der Orden verhältnismäßig schnell in ganz Europa. In der Slowakei fassten die Kapuziner dank der Gunst der Habsburger Fuß.

0: Im September 1673 erteilte Papst Clemens X. der österreichisch-ungarischen Kapuzinerprovinz die Erlaubnis, in Pressburg und Pesinok auf Deutsch Bösing Klöster zu errichten. Am 10. Juni 1674 kam der Orden der minderen Brüder Kapuziner in die Slowakei, genauer gesagt nach Bösing, ihre erste Wirkungsstätte im ungarischen Königreich. Zwei Jahre später, am 18. Juli 1676, erreichten sie auch Pressburg, der Historiker und Architekt Andrej Botek.
1: Pripomíname si to výročie 350-ročného príchodu kapucínov do Bratislavy.
2: Heuer beginnen wir einen Jahrestag, der 2026 350 Jahre seit der Ankunft der Kapuziner in Bratislava vergangen sind. Ihre Ankunft in Pressburg sowie einige Zeit zuvor in Bösing wurde von Kaiser Leopold I. unterstützt. In der Slowakei befindet sich noch ein Kapuzinerkloster, und zwar im westslowakischen Holitsch. Dieses 1756 mit Unterstützung von Kaiser Franz I. errichtete Kloster hat nur noch einen historischen Wert, denn es leben dort keine Kapuziner mehr.
0: Da mehrere kirchliche Dekrete den Bettelorden untersagt hatten, sich an Orten niederzulassen, wo schon ein anderer Bettelorden tätig war, fanden die Kapuziner in Pressburg einen günstigen und strategischen wichtigen Platz, nämlich gleich hinter der Stadtmauer unweit des geschäftigen Michaela-Tores. Andrej Botek erzählt.
1: Kostol ešte nemali, kláštor nemali, tak oni dostali do správy kaplnku svätej Kataríny na dnešnej Michalskej ulici.
2: Weil die Kapuziner noch kein eigenes Kloster hatten, wurde ihnen die Kapelle der heiligen Katharina in der Michalsker Straße als Verwaltungssitz zur Verfügung gestellt. Ihre Unterkunft hatten sie im Nachbarhaus. Damals machten sich die Kapuziner gewöhnlich außerhalb der Städte ansässig.
0: Es gibt aber noch eine weitere Erklärung dafür, warum die Kapuziner eine Kirche und ein Kloster hinter der Stadtmauer gebaut haben. Bruder Felix Tkáč verrät mehr.
3: Františkánov si mesta volali, to bola dokonca strategická vec.
4: Die Stadtvorsteher haben die Franziskaner gezielt in ihre Städte eingeladen. Es war eine strategische Entscheidung. Weil die Franziskaner allgemein beliebt waren, wurden Städte, in denen sie lebten, während der Kriege nicht bombardiert. Sie waren eine Art Schutz für die Stadt. So wirkten die Franziskaner innerhalb der Stadtmauer und die Kapuziner außerhalb. Die ehemalige Stadtmauer in Bratislava verlief an der Stelle der heutigen Kapuzinerstraße.
0: Es dauerte 35 Jahre, bis die Kapuziner ihren Sitz an den Komitatsplatz Župné námestie in der Altstadt Bratislavas niederließen. Obwohl sie der Stadt stets treu gedient und während der Pest geholfen hatten, reichte das Almosengeld nicht dafür aus, eine Kirche und ein Kloster zu errichten. Historiker Botek.
1: Pomohla tam ešte jedna vec, že grofka Terezia Eleonora.
2: Eine große Unterstützung leistete Gräfin Terezia Eleonore Schellard zusammen mit ihrem Gatten. Ursprünglich wollten sie den Bau eines Kapuzinerklosters im österreichischen Peuerbach finanziell unterstützen. Doch der dortige Bischof hatte keine Erlaubnis für den Bau erteilt. So beschlossen sie, die Finanzmittel den Kapuzinern in Pressburg zur Verfügung zu stellen.
0: Die Kapuzinerbrüder sind der Gräfin bis heute dankbar. Es spricht Bruder Jan Macej.
5: Nach mehr als drei Jahrzehnten konnten somit die Brüder in Pressburg Anfang des 18. Jahrhunderts mit dem Bau der Kirche beginnen. Gerade die finanzielle Unterstützung durch die Gräfin ermöglichte es. Eine Gedenktafel im Chorraum, wo die Kapuziner täglich beten, erinnert an diese großzügige Spende.

0: Der Bau der Kirche und des Klosters an der Stelle des ehemaligen Wasserreservoirs brachte aber mehrere Risiken mit sich. Historiker Botek.
1: Ten kostol teda stavali na mieste, kde teda bola ta požiarna nádrž.
2: Das Wasserreservoir der Feuerwehr wurde entleert und trockengelegt, aber nicht besonders gründlich zugeschüttet. Es wurde in einer Vertiefung gebaut. Und so ist die Kapuzinerkirche die einzige in der Stadt, in die man nicht eine Treppe hinaufgeht, sondern hinuntersteigen muss. Die Mauern des Fundaments wurden oft feucht und die Kirche begann abzusacken. Schließlich wurden statische Probleme festgestellt.
0: Doch im Orden dienten auch Baumeister und Künstler. Somit war es ihnen möglich, zahlreiche Arbeiten selbst zu verrichten. Von Vorteil war, dass Kapuzinerkirchen sehr bescheiden waren. Im Einklang mit der strengen Askese sollte der Kirchenbau eine schlichte Fassade ohne Turm haben. Höchstens einen kleinen Dachreiter, sogenannten Sanctusnik. Oberhalb des Chorraumes gab es manchmal, in dem eine Glocke ihren Platz fand. Der Publizist Andrei Juricek verrät, dass das Glockenläuten aus dem Dachreiter heutzutage schon eine Rarität ist.
3: Die Kapuzinerkirche ist die letzte Kirche in Bratislava, in der bis heute manuell von Hand geläutet wird. Es gibt dort nämlich keine elektronisch betätigte Glocke. Hinter dem Presbyterium gibt es einen kleinen Raum, den Chor. Dort hängt eine Schnur von der Decke, mit der 10 Minuten vor der Messe die Glocke geläutet wird.

0: Die offizielle Bezeichnung der Kapuzinerkirche ist die Kirche des Heiligen Stephans, des ungarischen Königs. Wie der Historiker Botek verrät, wurde die Kirche nämlich diesem ungarischen Herrscher geweiht.
1: Svätý Štefán Král, zakladateľ vlastne Uhorského kráľovstva, prvý král, svetec.
2: Stefan der Erste, der Heilige, der Gründer des Königreiches Ungarn, war der erste König, der heilig gesprochen wurde. Interessant ist die Tatsache, dass die Kapuzinerkirche in Bratislava die einzige dem heiligen Stefan geweihte Kirche ist. Nirgendwo sonst, nicht einmal in Ungarn, gibt es eine solche Kirche. Man kann nur vermuten, dass es der Tatsache zu verdanken ist, dass Pressburg damals Krönungsstadt von Österreich-Ungarn war. Die südlichen Teile Ungarns waren nämlich von den Osmanen besetzt. Das heißt, dass das damalige Ungarn eigentlich die heutige Slowakei war. Auch der Erzbischof von Esztergom hatte seinen Sitz im westslowakischen Trnava.
0: Bruder Jan Macej ergänzt:
3: Der heilige Stefan war ein echter Integrierer. Er förderte die Vereinigung des Reiches auch durch die Unterstützung der kirchlichen Zentren, die wiederum zur Förderung der Kultur beitrugen. Als Ergebnis entwickelten sich auch Bildung, Gemeinschaftsarbeit, Handwerk und Handel.
0: Machen wir noch kurz Halt am Hauptgemälde der Kirche, auf dem der heilige Stefan in Zusammenhang mit Bratislava abgebildet ist. Historiker Botek kennt die Hintergründe.
2: Auf dem Bild ist die Szene zu sehen, wie der heilige Stefan die Jungfrau Maria um ihren Schutz für seinen Sohn und sein Reich ersucht, indem er ihr symbolisch die königliche Krone überreicht. Das Bild ist auch deshalb interessant, weil die Silhouette der Stadt mit ihren bedeutenden Bauten, der Burg, des Doms und des Rathauses abgebildet ist. Der Autor wollte wohl der Stadt Ehre erweisen, indem er die Bauten hervorhob, die die drei wichtigen Säulen der damaligen Gesellschaft bildeten. Die Macht des Herrschers, die kirchliche Obrigkeit und die Stadtverwaltung.
0: In den vergangenen Tagen feierten die slowakischen Kapuziner das 350. Jubiläum ihrer Ankunft in Bratislava. Die Feierlichkeiten verliefen im Geiste der Dankbarkeit, der geschichtlichen Reflexion und der Zusammengehörigkeit. Das kulturell-spirituelle Programm, das sich nicht nur an Gläubige, sondern auch an die breite Öffentlichkeit richtete, bot einen tieferen Einblick in die Spiritualität der Kapuziner, die auf dem Charisma des Franz von Assisi basiert.

Und das war alles von uns für heute, liebe Hörerinnen und Hörer. Durch die heutige Sendung begleitete Sie Jana Hrbeková und für den guten Ton sorgte Nikita Kramitschew. Wir danken Ihnen für die Aufmerksamkeit und wünschen noch einen schönen Samstag. Do poczucia, auf Wiederhören!

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1: Guten Tag aus dem Studio des Slowakischen Rundfunks in Bratislava. Zum Programm von Radio Slowakei International begrüßen Sie Jana Hrbeková am Mikrofon sowie Nikita Kramičev am Mischpult. Heute wollen wir, wie üblich zu Beginn des Wochenendes, mit folgenden ausgewählten Beiträgen letzten Tage zu Ihrer guten Laune beitragen. General Jan Golian, einer der Anführer des slowakischen Nationalaufstandes, wurde vor 120 Jahren geboren, von Kai Zeisberg. Eine virtuelle Besichtigung der Kirche des Heiligen Stefan in Bratislava mit Sofia Miklovic. Wir wünschen Ihnen angenehmes Zuhören und gute Unterhaltung.
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2: Immer Ende August, Anfang September gedenkt die Slowakei des slowakischen Nationalaufstands Slovenské národné povstanie, kurz SNP, von 1944. Einer der maßgeblichen Anführer dieses bedeutenden historischen Ereignisses in der slowakischen Geschichte war General Jan Golian, der 1906, also vor 120 Jahren, im ungarischen Dombovar geboren wurde. Der renommierte Regisseur Juraj Štěpka hat ihm nun ein Filmkunstwerk gewidmet, dessen Hauptlinie die Geschichte der Liebe zwischen Jan und seiner tschechischen Frau Jarmila in schwierigsten Zeiten bildet. Als Soldat im mittelböhmischen Čáslav stationiert, lernte er da seine spätere Ehefrau kennen. Der Film General Golian will den während der Zeit des Sozialismus vergessenen bzw. verdrängten zurück ins gesellschaftliche Bewusstsein der modernen Zeit bringen und ihm Ehre erweisen.
3: Vojaci, nedopusme, aby Němec ničil naše města, naše domy, aby vraždil naše ženy, děti i starců. To boja!
2: Als Brigadegeneral im Rang

0: militärisch gesehen wenig für ihn, da deren Armeen nicht daran dachten, Operationen in Ost-Mitteleuropa durchzuführen. Andererseits interessierten sich die Sowjets vom militärischen Standpunkt aus zwar für den Aufstand, politisch betrachteten sie ihn aber mit Misstrauen, weil dessen Führungsschicht Kommunisten und Demokraten waren, wobei man die Demokraten aus marxistischer Sicht als feindliche bourgeoise Nationalisten betrachtete. Nach dem gewaltsamen Ende des SNP setzte sich noch bis zum Kriegsende 1945 der Partisanenkampf fort. Golian und sein Mitstreiter General Rudolf Viest wurden von einem deutschen Sondereinsatzkommando am 3. November 1944 im Kreis Banská Bystrica gefangen genommen. Über Berlin ins KZ Flossenbürg in der Oberpfalz verbracht, wurden beide 1945 vermutlich hingerichtet. Die Quellenlage ist hierzu jedoch nicht konsistent. Fakt ist allerdings, dass über den Nationalaufstand wie auch über seine Helden schon bald nach Kriegsende und der Machtübernahme der Kommunisten nur sehr selektiv gesprochen oder eben geschwiegen wurde. 2024 hat die Redakteurin Sonja Gjafaschowa beim SDWR-Kultursender Radio Djevin den Zyklus »Vergessene Demokraten« aus der Zeit der Ersten Republik auf den Spuren der Erinnerung produziert. Sie behandelte Themen, die vom kommunistischen Regime vor 1989 und demzufolge auch von den Medien verschwiegen wurden. Dabei wurde auch ein Gespräch mit der Witwe von General Jan Golian ausgestrahlt, das ursprünglich 1990 der Archivar František Horváth aufgenommen hatte, das aber nicht veröffentlicht wurde. Zu unklar waren damals noch die Auswirkungen der demokratischen Wende bzw. sanften Revolution und es brauchte und braucht noch immer Zeit, einen möglichst objektiven Zugang und eine historisch genaue, das heißt nicht ideologisch wertende Aufarbeitung des für die Slowakei prägenden SNP zu finden. Gespräche mit Zeitzeugen sind da ein essentielles Instrument.
1: Svet sa tohto pohybu. Tak, kedy to vypukne, pán veliteľ? Začnite s vysťahovaním.
0: Erinnern wir uns also an die dramatischen Tage im Spätsommer 1944. Am 29. August, kurz nach 20 Uhr, hatte der Sender im mittelslowakischen Banská Bystrica die geheime Losung ausgestrahlt: Začnite s vysťahovaním, beginnen Sie mit der Ausquartierung. Mit diesem beziehungsreichen Aufruf hatte der Befehlshaber der Militärzentrale des slowakischen Nationalrats, Jan Golian, den Aufstand gegen die nazideutsche Präsenz im Land und gegen den mit Nazi-Deutschland kollaborierenden klerikal-faschistischen slowakischen Kriegsstaat eingeleitet. Jarmila Goljanova, geborene Petrkova, erinnerte sich an diese dramatische Zeit.
2: Im Laufe der Zeit wurde unsere Wohnung in Banská Bystrica zu einer Art Durchgangsstation. Es kamen Vertreter aller möglichen Organisationen, Partisanen, Kommunisten wie Husák, Demokraten wie Ursini. Das alles lief heimlich bei uns ab, diese Treffen.
0: Nach der Niederschlagung des Aufstands und der Verhaftung der Anführer durch ein nazideutsches Sonderkommando wusste Jarmila lange nichts über den Verbleib ihres Mannes.
2: Ich habe es irgendwann Anfang Dezember erfahren. General Pika hat mir dann nachträglich gesagt, dass man mich und Frau Ferencikova immer wieder in die tschechoslowakische Militärmission eingeladen habe. Es wurde dort alles Mögliche besprochen, aber er habe sehr lange nicht den Mut gefasst, mir zu sagen, was passiert ist. Erst dann Anfang Dezember. Alle wussten es bereits. Er versuchte, mich irgendwie zu beruhigen. Er meinte, sie wären irgendwo in der Festung Königstein. Ich habe mich immer wieder bemüht, über das Internationale Rote Kreuz mit ihm in Kontakt zu treten. Pika meinte, bald sei der Krieg vorbei. Ich bitte dich, ehe die ganze Korrespondenz erledigt ist, wird der Krieg enden.
0: Auch die Mutter, der Bruder und die Schwägerin von Jan Golian wurden verschleppt. Nur sie hat das KZ überlebt. Hinsichtlich des genauen Schicksals der Generäle Viest und Golian ist unklar, ob sie wirklich in Flossenbürg getötet wurden. Nach dem kommunistischen Umsturz 1948

0: kam es zu politischen Prozessen, auch gegen Kommunisten, die den neuen Machthabern zu bürgerlich, zu intellektuell, zu liberal gewesen waren. So beispielsweise auch zum Todesurteil für jenen General Pika.
1: Nach dem Weggang der Familie Ferencik habe ich hier nur noch wenige gute Freunde gehabt. Auch ein guter Freund meines Ehemannes ist weggegangen. Sie kannten sich noch von der Militärakademie. Wir wohnten im gleichen Haus. Er ging auch ins Exil. Er schickte mir über jemanden einen Brief und fragte, was ich so mache, was die anderen Freunde machen würden. Ich war naiv und habe ihm auf den gleichen Weg geantwortet, dass ich lebe, dass der eine Freund aus der Armee gefeuert wurde, der andere in einem Lager für Zwangsarbeiter landete. Aber der Mittelsmann mit dem Brief wurde gefasst. Man hat mich festgenommen und der Organisierung einer Spionagezelle beschuldigt. Ich bekam 6 Jahre.
0: Jarmila Goljanova war von 1951 bis 1955 im Gefängnis. Lange konnte sie zunächst keine Arbeit finden, arbeitete dann als Briefträgerin. 1968 wurde sie rehabilitiert, ihr Mann jedoch offiziell nicht. Aber
1: den Verteidigungsminister Lomsky habe ich gebeten, meinen Mann zu rehabilitieren, bekam aber gar keine Antwort. 1969 wurde ich zum Festakt anlässlich des slowakischen Nationalaufstands auf die Bratislavaer Burg eingeladen. Dort hat mir Präsident Svoboda für den Ehemann in Memoriam den Orden der Republik ausgehändigt. Als er mir den überreicht hat, habe ich mich an jene Zeilen in einem Buch erinnert, in dessen erste Ausgabe geschrieben steht: Beide Generäle haben uns verraten und wurden daher vom Schicksal der Verräter ereilt. Er wurde nicht offiziell rehabilitiert. Im Laufe der Zeit wurde jedoch alles irgendwie ruhiger. Erst jetzt bekommt er Anerkennung.
0: Die Entwicklungen führten also zur Vereinnahmung des Aufstands durch die Kommunisten. Nicht-kommunistische Akteure wurden aus den Lehrbüchern verbannt. Umso wichtiger, dass 81 Jahre nach dem Aufstand und immerhin 26 Jahre nach der sanften Revolution im August 2025 die erste Klappe bei den Dreharbeiten zum Film General Golian fiel.
2: Ein Mustersoldat oder ein Musterfati? Was sind Sie gerade jetzt, in diesem Augenblick?
0: Seine Premiere hat der Streifen beim 21. Jahrgang des internationalen Filmfestivals Cinematik Anfang September 2026 in Pieszczani. Der Film von Regisseur Juraj Szczepka ist eine Koproduktion mit SDWR und entstand mit der Unterstützung des Audiovisuellen Fonds, des Verkehrsministeriums der Slowakischen Republik, der Selbstverwaltungsregionen Trnava, Trenčín und Nitra sowie des Büros des Präsidenten der Slowakischen Republik. Die Zuschauer erwartet jedenfalls kein kaltes Heldenepos, sondern ein tiefgründiges menschliches Drama über den Preis der Freiheit und des Familienglücks vor dem Hintergrund dramatischer historischer Ereignisse.
3: Wir werden diese Angelegenheit in genau so vielen Tagen erledigen,
4: die dem Alter ihres Sohnes entsprechen.
2: Im Krieg muss man sich entscheiden. Entweder ist man ein Soldat und ein Vati. Beides gleichzeitig geht nicht. General Golian.
5: Liebe Hörer, bevor wir unser nächstes Thema eröffnen, gönnen wir uns eine kleine musikalische Pause. Die slowakische Gruppe Peter Bitsch Projekt mit ihrem Song Len sa smej, lachenu.
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Gott nach dem Lied können Sie etwas über den Orden der minderen Brüder Kapuziner erfahren und gemeinsam mit Sofia Miklovic ihre Kirche des Heiligen Stefan in Bratislava besuchen.

Wer würde jemals vermuten, dass ein leckeres italienisches Kaffeegetränk etwas mit dem heiligen Franziskus zu tun hat? Die Bezeichnung Cappuccino leitet sich nämlich vom Namen der Kapuziner ab. Ihre typische braune Ordenstracht erinnert an den braunen Kaffee und der Milchschaum wiederum an eine Kapuze. Der Orden der Minderen Brüder Kapuziner entstand 1525 in Italien als Reformbewegung. Das Ziel war die Rückkehr zur ursprünglichen Strenge, Bescheidenheit und Schlichtheit des Franz von Assisi. Obwohl sie anfänglich Unverständnis und Verfolgung ausgesetzt waren, verbreitete sich der Orden verhältnismäßig schnell in ganz Europa. In der Slowakei fassten die Kapuziner dank der Gunst der Habsburger Fuß.

0: Im September 1673 erteilte Papst Clemens X. der österreichisch-ungarischen Kapuzinerprovinz die Erlaubnis, in Pressburg und Pesinok auf Deutsch Bösing Klöster zu errichten. Am 10. Juni 1674 kam der Orden der minderen Brüder Kapuziner in die Slowakei, genauer gesagt nach Bösing, ihre erste Wirkungsstätte im ungarischen Königreich. Zwei Jahre später, am 18. Juli 1676, erreichten sie auch Pressburg, der Historiker und Architekt Andrej Botek.
1: Pripomíname si to výročie 350-ročného príchodu kapucínov do Bratislavy.
2: Heuer beginnen wir einen Jahrestag, der 2026 350 Jahre seit der Ankunft der Kapuziner in Bratislava vergangen sind. Ihre Ankunft in Pressburg sowie einige Zeit zuvor in Bösing wurde von Kaiser Leopold I. unterstützt. In der Slowakei befindet sich noch ein Kapuzinerkloster, und zwar im westslowakischen Holič. Dieses 1756 mit Unterstützung von Kaiser Franz I. errichtete Kloster hat nur noch einen historischen Wert, denn es leben dort keine Kapuziner mehr.
0: Da mehrere kirchliche Dekrete den Bettelorden untersagt hatten, sich an Orten niederzulassen, wo schon ein anderer Bettelorden tätig war, fanden die Kapuziner in Pressburg einen günstigen und strategischen wichtigen Platz, nämlich gleich hinter der Stadtmauer unweit des geschäftigen Michaela-Tores. Andrej Botek erzählt.
1: Kostol ešte nemali, kláštor nemali, tak oni dostali do správy kaplnku svätej Kataríny na dnešnej Michalskej ulici.
2: Weil die Kapuziner noch kein eigenes Kloster hatten, wurde ihnen die Kapelle der heiligen Katharina in der Michalsker Straße als Verwaltungssitz zur Verfügung gestellt. Ihre Unterkunft hatten sie im Nachbarhaus. Damals machten sich die Kapuziner gewöhnlich außerhalb der Städte ansässig.
0: Es gibt aber noch eine weitere Erklärung dafür, warum die Kapuziner eine Kirche und ein Kloster hinter der Stadtmauer gebaut haben. Bruder Felix Tkáč verrät mehr.
3: Františkánov si mesta volali, to bola dokonca strategická vec.
4: Die Stadtvorsteher haben die Franziskaner gezielt in ihre Städte eingeladen. Es war eine strategische Entscheidung. Weil die Franziskaner allgemein beliebt waren, wurden Städte, in denen sie lebten, während der Kriege nicht bombardiert. Sie waren eine Art Schutz für die Stadt. So wirkten die Franziskaner innerhalb der Stadtmauer und die Kapuziner außerhalb. Die ehemalige Stadtmauer in Bratislava verlief an der Stelle der heutigen Kapuzinerstraße.
0: Es dauerte 35 Jahre, bis die Kapuziner ihren Sitz an den Komitatsplatz Župné námestie in der Altstadt Bratislavas niederließen. Obwohl sie der Stadt stets treu gedient und während der Pest geholfen hatten, reichte das Almosengeld nicht dafür aus, eine Kirche und ein Kloster zu errichten. Historiker Botek.
1: Pomohla tam ešte jedna vec, že grofka Terezia Eleonora.
2: Eine große Unterstützung leistete Gräfin Terezia Eleonore Schellard zusammen mit ihrem Gatten. Ursprünglich wollten sie den Bau eines Kapuzinerklosters im österreichischen Peuerbach finanziell unterstützen. Doch der dortige Bischof hatte keine Erlaubnis für den Bau erteilt. So beschlossen sie, die Finanzmittel den Kapuzinern in Pressburg zur Verfügung zu stellen.
0: Die Kapuzinerbrüder sind der Gräfin bis heute dankbar. Es spricht Bruder Jan Macej.
5: Nach mehr als drei Jahrzehnten konnten somit die Brüder in Pressburg Anfang des 18. Jahrhunderts mit dem Bau der Kirche beginnen. Gerade die finanzielle Unterstützung durch die Gräfin ermöglichte es. Eine Gedenktafel im Chorraum, wo die Kapuziner täglich beten, erinnert an diese großzügige Spende.

0: Der Bau der Kirche und des Klosters an der Stelle des ehemaligen Wasserreservoirs brachte aber mehrere Risiken mit sich. Historiker Botek.
1: Ten kostol teda stavali na mieste, kde teda bola ta požiarna nádrž.
2: Das Wasserreservoir der Feuerwehr wurde entleert und trockengelegt, aber nicht besonders gründlich zugeschüttet. Es wurde in einer Vertiefung gebaut. Und so ist die Kapuzinerkirche die einzige in der Stadt, in die man nicht eine Treppe hinaufgeht, sondern hinuntersteigen muss. Die Mauern des Fundaments wurden oft feucht und die Kirche begann abzusacken. Schließlich wurden statische Probleme festgestellt.
0: Doch im Orden dienten auch Baumeister und Künstler. Somit war es ihnen möglich, zahlreiche Arbeiten selbst zu verrichten. Von Vorteil war, dass Kapuzinerkirchen sehr bescheiden waren. Im Einklang mit der strengen Askese sollte der Kirchenbau eine schlichte Fassade ohne Turm haben. Höchstens einen kleinen Dachreiter, sogenannten Sanctusnik. Oberhalb des Chorraumes gab es manchmal, in dem eine Glocke ihren Platz fand. Der Publizist Andrej Juricek verrät, dass das Glockenläuten aus dem Dachreiter heutzutage schon eine Rarität ist.
3: Die Kapuzinerkirche ist die letzte Kirche in Bratislava, in der bis heute manuell von Hand geläutet wird. Es gibt dort nämlich keine elektronisch betätigte Glocke. Hinter dem Presbyterium gibt es einen kleinen Raum, den Chor. Dort hängt eine Schnur von der Decke, mit der 10 Minuten vor der Messe die Glocke geläutet wird.

0: Die offizielle Bezeichnung der Kapuzinerkirche ist die Kirche des heiligen Stephans, des ungarischen Königs. Wie der Historiker Botek verrät, wurde die Kirche nämlich diesem ungarischen Herrscher geweiht.
1: Svätý Štefán Král, zakladateľ vlastne Uhorského kráľovstva, prvý král, svetec.
2: Stefan der Erste, der Heilige, der Gründer des Königreiches Ungarn, war der erste König, der heilig gesprochen wurde. Interessant ist die Tatsache, dass die Kapuzinerkirche in Bratislava die einzige dem heiligen Stefan geweihte Kirche ist. Nirgendwo sonst, nicht einmal in Ungarn, gibt es eine solche Kirche. Man kann nur vermuten, dass es der Tatsache zu verdanken ist, dass Pressburg damals Krönungsstadt von Österreich-Ungarn war. Die südlichen Teile Ungarns waren nämlich von den Osmanen besetzt. Das heißt, dass das damalige Ungarn eigentlich die heutige Slowakei war. Auch der Erzbischof von Esztergom hatte seinen Sitz im westslowakischen Trnava.
0: Bruder Jan Macej ergänzt:
3: Der heilige Stefan war ein echter Integrierer. Er förderte die Vereinigung des Reiches auch durch die Unterstützung der kirchlichen Zentren, die wiederum zur Förderung der Kultur beitrugen. Als Ergebnis entwickelten sich auch Bildung, Gemeinschaftsarbeit, Handwerk und Handel.
0: Machen wir noch kurz Halt am Hauptgemälde der Kirche, auf dem der heilige Stefan in Zusammenhang mit Bratislava abgebildet ist. Historiker Botek kennt die Hintergründe.
2: Auf dem Bild ist die Szene zu sehen, wie der heilige Stefan die Jungfrau Maria um ihren Schutz für seinen Sohn und sein Reich ersucht, indem er ihr symbolisch die königliche Krone überreicht. Das Bild ist auch deshalb interessant, weil die Silhouette der Stadt mit ihren bedeutenden Bauten, der Burg, des Doms und des Rathauses abgebildet ist. Der Autor wollte wohl der Stadt Ehre erweisen, indem er die Bauten hervorhob, die die drei wichtigen Säulen der damaligen Gesellschaft bildeten. Die Macht des Herrschers, die kirchliche Obrigkeit und die Stadtverwaltung.
0: In den vergangenen Tagen feierten die slowakischen Kapuziner das 350. Jubiläum ihrer Ankunft in Bratislava. Die Feierlichkeiten verliefen im Geiste der Dankbarkeit, der geschichtlichen Reflexion und der Zusammengehörigkeit. Das kulturell-spirituelle Programm, das sich nicht nur an Gläubige, sondern auch an die breite Öffentlichkeit richtete, bot einen tieferen Einblick in die Spiritualität der Kapuziner, die auf dem Charisma des Franz von Assisi basiert.

Und das war alles von uns für heute, liebe Hörerinnen und Hörer. Durch die heutige Sendung begleitete Sie Jana Hrbeková und für den guten Song sorgte Nikita Kramitschew. Wir danken Ihnen für die Aufmerksamkeit und wünschen noch einen schönen Samstag. Do poczucia, auf Wiederhören!

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1: Guten Tag aus dem Studio des Slowakischen Rundfunks in Bratislava. Zum Programm von Radio Slowakei International begrüßen Sie Jana Hrbeková am Mikrofon sowie Nikita Kramičev am Mischpult. Heute wollen wir, wie üblich zu Beginn des Wochenendes, mit folgenden ausgewählten Beiträgen letzten Tage zu Ihrer guten Laune beitragen. General Jan Golian, einer der Anführer des slowakischen Nationalaufstandes, wurde vor 120 Jahren geboren, von Kai Zeisberg. Eine virtuelle Besichtigung der Kirche des Heiligen Stefan in Bratislava mit Sofia Miklovic. Wir wünschen Ihnen angenehmes Zuhören und gute Unterhaltung.
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2: Immer Ende August, Anfang September gedenkt die Slowakei des slowakischen Nationalaufstands Slovenské národné povstanie, kurz SNP, von 1944. Einer der maßgeblichen Anführer dieses bedeutenden historischen Ereignisses in der slowakischen Geschichte war General Jan Golian, der 1906, also vor 120 Jahren, im ungarischen Dombovar geboren wurde. Der renommierte Regisseur Juraj Škepka hat ihm nun ein Filmkunstwerk gewidmet, dessen Hauptlinie die Geschichte der Liebe zwischen Jan und seiner tschechischen Frau Jarmila in schwierigsten Zeiten bildet. Als Soldat im mittelböhmischen Čáslav stationiert, lernte er da seine spätere Ehefrau kennen. Der Film General Golian will den während der Zeit des Sozialismus vergessenen bzw. verdrängten zurück ins gesellschaftliche Bewusstsein der modernen Zeit bringen und ihm Ehre erweisen.
3: Vojaci, nedopusme, aby Němec ničil naše města, naše domy, aby vraždil naše ženy, děti i starcov. To boja!
2: Als Brigadegeneral im Rang eines Generalmajors war Golian einer der Hauptorganisatoren und zeitweiliger Oberbefehlshaber der slowakischen Aufstandsarmee vom 29. August bis zur Niederschlagung am 28. Oktober 1944. Für die erfolgreiche Durchführung des Aufstands war man von der Voraussetzung ausgegangen, dass er durch die Alliierten rasch und wirkungsvoll unterstützt werden würde. Diese nahmen dem slowakischen Volksaufstand gegenüber jedoch eine zwiespältige Haltung ein. Die westlichen Alliierten brachten dem Aufstand politisch ihre Sympathien entgegen, interessierten sich aber militärisch gesehen wenig für ihn, da deren Armeen nicht daran dachten, Operationen in Ost-Mitteleuropa durchzuführen. Andererseits interessierten sich die Sowjets vom militärischen Standpunkt aus zwar für den Aufstand, politisch betrachteten sie ihn aber mit Misstrauen, weil dessen Führungsschicht Kommunisten und Demokraten waren, wobei man die Demokraten aus marxistischer Sicht als feindliche Bourgeoise-Nationalisten betrachtete. Nach dem gewaltsamen Ende des SNP setzte sich noch bis zum Kriegsende 1945 der Partisanenkampf fort. Golian und sein Mitstreiter General Rudolf Fiest wurden von einem deutschen Sondereinsatzkommando am 3. November 1944 im Kreis Banská Bystrica gefangen genommen. Über Berlin ins KZ Flossenbürg in der Oberpfalz verbracht, wurden beide 1945 vermutlich hingerichtet. Die Quellenlage ist hierzu jedoch nicht konsistent. Fakt ist allerdings, dass über den Nationalaufstand wie auch über seine Helden schon bald nach Kriegsende und der Machtübernahme der Kommunisten nur sehr selektiv

0: des für die Slowakei prägenden SNP zu finden. Gespräche mit Zeitzeugen sind da ein essentielles Instrument.
1: Svet sa tohto pohybu. Tak, kedy to vypukne, pán veliteľ? Začnite s vysťahovaním.
0: Erinnern wir uns also an die dramatischen Tage im Spätsommer 1944. Am 29. August, kurz nach 20 Uhr, hatte der Sender im mittelslowakischen Banská Bystrica die geheime Losung ausgestrahlt: Začnite s vysťahovaním, beginnen Sie mit der Ausquartierung. Mit diesem beziehungsreichen Aufruf hatte der Befehlshaber der Militärzentrale des slowakischen Nationalrats, Jan Golian, den Aufstand gegen die nazideutsche Präsenz im Land und gegen den mit Nazi-Deutschland kollaborierenden klerikal-faschistischen slowakischen Kriegsstaat eingeleitet. Jarmila Goljanova, geborene Petrkova, erinnerte sich an diese dramatische Zeit.
2: Im Laufe der Zeit wurde unsere Wohnung in Banská Bystrica zu einer Art Durchgangsstation. Es kamen Vertreter aller möglichen Organisationen, Partisanen, Kommunisten wie Husák, Demokraten wie Ursini. Das alles lief heimlich bei uns ab, diese Treffen.
0: Nach der Niederschlagung des Aufstands und der Verhaftung der Anführer durch ein nazideutsches Sonderkommando wusste Jarmila lange nichts über den Verbleib ihres Mannes.
2: Ich habe es irgendwann Anfang Dezember erfahren. General Pika hat mir dann nachträglich gesagt, dass man mich und Frau Ferencikova immer wieder in die tschechoslowakische Militärmission eingeladen habe. Es wurde dort alles Mögliche besprochen, aber er habe sehr lange nicht den Mut gefasst, mir zu sagen, was passiert ist. Erst dann Anfang Dezember. Alle wussten es bereits. Er versuchte, mich irgendwie zu beruhigen. Er meinte, sie wären irgendwo in der Festung Königstein. Ich habe mich immer wieder bemüht, über das internationale Rote Kreuz mit ihm in Kontakt zu treten. Pika meinte, bald sei der Krieg vorbei. Ich bitte dich, ehe die ganze Korrespondenz erledigt ist, wird der Krieg enden.
0: Auch die Mutter, der Bruder und die Schwägerin von Jan Golian wurden verschleppt. Nur sie hat das KZ überlebt. Hinsichtlich des genauen Schicksals der Generäle Viest und Golian ist unklar, ob sie wirklich in Flossenbürg getötet wurden. Nach dem kommunistischen Umsturz 1948 kam es zu politischen Prozessen, auch gegen Kommunisten, die den neuen Machthabern zu bürgerlich, zu intellektuell, zu liberal gewesen waren. So beispielsweise auch zum Todesurteil für jenen General Pika.
2: Nach dem Weggang der Familie Ferencik habe ich hier nur noch wenige gute Freunde gehabt. Auch ein guter Freund meines Ehemannes ist weggegangen. Sie kannten sich noch von der Militärakademie. Wir wohnten im gleichen Haus. Er ging auch ins Exil. Er schickte mir über jemanden einen Brief und fragte, was ich so mache, was die anderen Freunde machen würden. Ich war naiv und habe ihm auf den gleichen Weg geantwortet, dass ich lebe, dass der eine Freund aus der Armee gefeuert wurde, der andere in einem Lager für Zwangsarbeiter landete. Aber der Mittelsmann mit dem Brief wurde gefasst. Man hat mich festgenommen und der Organisierung einer Spionagezelle beschuldigt. Ich bekam 6 Jahre.
0: Jarmila Goljanova war von 1951 bis 1955 im Gefängnis. Lange konnte sie zunächst keine Arbeit finden, arbeitete dann als Briefträgerin. 1968 wurde sie rehabilitiert, ihr Mann jedoch offiziell nicht. Aber
2: den Verteidigungsminister Lomsky habe ich gebeten, meinen Mann zu rehabilitieren, bekam aber gar keine Antwort. 1969 wurde ich zum Festakt anlässlich des slowakischen Nationalaufstands auf die Bratislaver Burg eingeladen. Dort hat mir Präsident Svoboda für den Ehemann in Memoriam den Orden der Republik ausgehändigt. Als er mir den überreicht hat, habe ich mich an jene Zeilen in einem Buch erinnert, in dessen erste Ausgabe geschrieben steht: Beide Generäle haben uns verraten und wurden daher vom Schicksal der Verräter ereilt. Er wurde nicht

0: offiziell rehabilitiert. Im Laufe der Zeit wurde jedoch alles irgendwie ruhiger. Erst jetzt bekommt er Anerkennung.
1: Die Entwicklungen führten also zur Vereinnahmung des Aufstands durch die Kommunisten. Nicht-kommunistische Akteure wurden aus den Lehrbüchern verbannt. Umso wichtiger, dass 81 Jahre nach dem Aufstand und immerhin 26 Jahre nach der sanften Revolution im August 2025 die erste Klappe bei den Dreharbeiten zum Film General Golian fiel.
2: Ein Mustersoldat oder ein Musterfati? Was sind Sie gerade jetzt, in diesem Augenblick?
1: Seine Premiere hat der Streifen beim 21. Jahrgang des internationalen Filmfestivals Cinematic Anfang September 2026 in Pieszczani. Der Film von Regisseur Juraj Szczepka ist eine Co-Produktion mit SDWR und entstand mit der Unterstützung des Audiovisuellen Fonds, des Verkehrsministeriums der Slowakischen Republik, der Selbstverwaltungsregionen Trnava, Trenčín und Nitra sowie des Büros des Präsidenten der Slowakischen Republik. Die Zuschauer erwartet jedenfalls kein kaltes Heldenepos, sondern ein tiefgründiges menschliches Drama über den Preis der Freiheit und des Familienglücks vor dem Hintergrund dramatischer historischer Ereignisse.
3: Wir werden diese Angelegenheit in genau so vielen Tagen erledigen,
4: die dem Alter Ihres Sohnes entsprechen.
2: Im Krieg muss man sich entscheiden. Entweder ist man ein Soldat oder ein Vati. Beides gleichzeitig geht nicht. General Golian.
5: Liebe Hörer, bevor wir unser nächstes Thema eröffnen, gönnen wir uns eine kleine musikalische Pause. Die slowakische Gruppe Peter Bitsch Projekt mit ihrem Song Len sa smej, lachenu.
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Und nach dem Lied können Sie etwas über den Orden der minderen Brüder Kapuziner erfahren und gemeinsam mit Sofia Miklovic ihre Kirche des Heiligen Stefan in Bratislava besuchen.

Wer würde jemals vermuten, dass ein leckeres italienisches Kaffeegetränk etwas mit dem heiligen Franziskus zu tun hat? Die Bezeichnung Cappuccino leitet sich nämlich vom Namen der Kapuziner ab. Ihre typische braune Ordenstracht erinnert an den braunen Kaffee und der Milchschaum wiederum an eine Kapuze. Der Orden der Minderen Brüder Kapuziner entstand 1525 in Italien als Reformbewegung. Das Ziel war die Rückkehr zur ursprünglichen Strenge, Bescheidenheit und Schlichtheit des Franz von Assisi. Obwohl sie anfänglich Unverständnis und Verfolgung ausgesetzt waren, verbreitete sich der Orden verhältnismäßig schnell in ganz Europa. In der Slowakei fassten die Kapuziner dank der Gunst der Habsburger Fuß.

0: Im September 1673 erteilte Papst Clemens X. der österreichisch-ungarischen Kapuzinerprovinz die Erlaubnis, in Pressburg und Pesinok auf Deutsch Bösing Klöster zu errichten. Am 10. Juni 1674 kam der Orden der minderen Brüder Kapuziner in die Slowakei, genauer gesagt nach Bösing, ihre erste Wirkungsstätte im ungarischen Königreich. Zwei Jahre später, am 18. Juli 1676, erreichten sie auch Pressburg, der Historiker und Architekt Andrej Botek.
1: Pripomíname si to výročie 350 ročného príchodu kapucínov do Bratislavy.
2: Heuer beginnen wir einen Jahrestag, der 2026 350 Jahre seit der Ankunft der Kapuziner in Bratislava vergangen sind. Ihre Ankunft in Pressburg sowie einige Zeit zuvor in Bösing wurde von Kaiser Leopold I. unterstützt. In der Slowakei befindet sich noch ein Kapuzinerkloster, und zwar im westslowakischen Holitsch. Dieses 1756 mit Unterstützung von Kaiser Franz I. errichtete Kloster hat nur noch einen historischen Wert, denn es leben dort keine Kapuziner mehr.
0: Da mehrere kirchliche Dekrete den Bettelorden untersagt hatten, sich an Orten niederzulassen, wo schon ein anderer Bettelorden tätig war, fanden die Kapuziner in Pressburg einen günstigen und strategischen wichtigen Platz, nämlich gleich hinter der Stadtmauer unweit des geschäftigen Michaela-Tores. Andrej Botek erzählt.
1: Kostol ešte nemali, kláštor nemali, tak oni dostali do správy kaplnku svätej Kataríny na dnešnej Michalskej ulici.
2: Weil die Kapuziner noch kein eigenes Kloster hatten, wurde ihnen die Kapelle der heiligen Katharina in der Michalsker Straße als Verwaltungssitz zur Verfügung gestellt. Ihre Unterkunft hatten sie im Nachbarhaus. Damals machten sich die Kapuziner gewöhnlich außerhalb der Städte ansässig.
0: Es gibt aber noch eine weitere Erklärung dafür, warum die Kapuziner eine Kirche und ein Kloster hinter der Stadtmauer gebaut haben. Bruder Felix Tkáč verrät mehr.
3: Die Stadtvorsteher haben die Franziskaner gezielt in ihre Städte eingeladen. Es war eine strategische Entscheidung. Weil die Franziskaner allgemein beliebt waren, wurden Städte, in denen sie lebten, während der Kriege nicht bombardiert. Sie waren eine Art Schutz für die Stadt. So wirkten die Franziskaner innerhalb der Stadtmauer und die Kapuziner außerhalb. Die ehemalige Stadtmauer in Bratislava verlief an der Stelle der heutigen Kapuzinerstraße.
0: Es dauerte 35 Jahre, bis die Kapuziner ihren Sitz an den Komitatsplatz Župné námestie in der Altstadt Bratislavas niederließen. Obwohl sie der Stadt stets treu gedient und während der Pest geholfen hatten, reichte das Almosengeld nicht dafür aus, eine Kirche und ein Kloster zu errichten. Historiker Botek.
2: Eine große Unterstützung leistete Gräfin Theresia Eleonore Schellard zusammen mit ihrem Gatten. Ursprünglich wollten sie den Bau eines Kapuzinerklosters im österreichischen Peuerbach finanziell unterstützen. Doch der dortige Bischof hatte keine Erlaubnis für den Bau erteilt. So beschlossen sie, die Finanzmittel den Kapuzinern in Pressburg zur Verfügung zu stellen.
0: Die Kapuzinerbrüder sind der Gräfin bis heute dankbar. Es spricht Bruder Jan Macej.
4: Nach mehr als drei Jahrzehnten konnten somit die Brüder in Pressburg Anfang des 18. Jahrhunderts mit dem Bau der Kirche beginnen. Gerade die finanzielle Unterstützung durch die Gräfin ermöglichte es. Eine Gedenktafel im Chorraum, wo die Kapuziner täglich beten, erinnert an diese großzügige Spende.

0: Da Bau der Kirche und des Klosters an der Stelle des ehemaligen Wasserreservoirs brachte aber mehrere Risiken mit sich. Historika Botek.
1: Ten kostol teda stavali na mieste, kde teda bola ta požiarna nádrž.
2: Das Wasserreservoir der Feuerwehr wurde entleert und trockengelegt, aber nicht besonders gründlich zugeschüttet. Es wurde in einer Vertiefung gebaut. Und so ist die Kapuzinerkirche die einzige in der Stadt, in die man nicht eine Treppe hinaufgeht, sondern hinuntersteigen muss. Die Mauern des Fundaments wurden oft feucht und die Kirche begann abzusacken. Schließlich wurden statische Probleme festgestellt.
0: Doch im Orden dienten auch Baumeister und Künstler. Somit war es ihnen möglich, zahlreiche Arbeiten selbst zu verrichten. Von Vorteil war, dass Kapuzinerkirchen sehr bescheiden waren. Im Einklang mit der strengen Askese sollte der Kirchenbau eine schlichte Fassade ohne Turm haben. Höchstens einen kleinen Dachreiter, sogenannten Sanctusnik. Oberhalb des Chorraumes gab es manchmal, in dem eine Glocke ihren Platz fand. Der Publizist Andrej Juricek verrät, dass das Glockenläuten aus dem Dachreiter heutzutage schon eine Rarität ist.
3: To je posledný kostol v Bratislave, kde sa dodnes zvoní iba ručne.
4: Die Kapuzinerkirche ist die letzte Kirche in Bratislava, in der bis heute manuell von Hand geläutet wird. Es gibt dort nämlich keine elektronisch betätigte Glocke. Hinter dem Presbyterium gibt es einen kleinen Raum, den Chor. Dort hängt eine Schnur von der Decke, mit der 10 Minuten vor der Messe die Glocke geläutet wird.

0: Die offizielle Bezeichnung der Kapuzinerkirche ist die Kirche des Heiligen Stephans, des ungarischen Königs. Wie der Historiker Botek verrät, wurde die Kirche nämlich diesem ungarischen Herrscher geweiht.
1: Svätý Štefán Král, zakladateľ vlastne Uhorského kráľovstva, prvý král, svetec.
2: Stefan der Erste, der Heilige, der Gründer des Königreiches Ungarn, war der erste König, der heilig gesprochen wurde. Interessant ist die Tatsache, dass die Kapuzinerkirche in Bratislava die einzige dem heiligen Stefan geweihte Kirche ist. Nirgendwo sonst, nicht einmal in Ungarn, gibt es eine solche Kirche. Man kann nur vermuten, dass es der Tatsache zu verdanken ist, dass Pressburg damals Krönungsstadt von Österreich-Ungarn war. Die südlichen Teile Ungarns waren nämlich von den Osmanen besetzt. Das heißt, dass das damalige Ungarn eigentlich die heutige Slowakei war. Auch der Erzbischof von Esztergom hatte seinen Sitz im westslowakischen Trnava.
0: Bruder Jan Macej ergänzt:
3: Der heilige Stefan war ein echter Integrierer. Er förderte die Vereinigung des Reiches auch durch die Unterstützung der kirchlichen Zentren, die wiederum zur Förderung der Kultur beitrugen. Als Ergebnis entwickelten sich auch Bildung, Gemeinschaftsarbeit, Handwerk und Handel.
0: Machen wir noch kurz Halt am Hauptgemälde der Kirche, auf dem der heilige Stefan in Zusammenhang mit Bratislava abgebildet ist. Historiker Botek kennt die Hintergründe.
2: Auf dem Bild ist die Szene zu sehen, wie der heilige Stefan die Jungfrau Maria um ihren Schutz für seinen Sohn und sein Reich ersucht, indem er ihr symbolisch die königliche Krone überreicht. Das Bild ist auch deshalb interessant, weil die Silhouette der Stadt mit ihren bedeutenden Bauten, der Burg, des Doms und des Rathauses abgebildet ist. Der Autor wollte wohl der Stadt Ehre erweisen, indem er die Bauten hervorhob, die drei wichtigen Säulen der damaligen Gesellschaft bildeten. Die Macht des Herrschers, die kirchliche Obrigkeit und die Stadtverwaltung.
0: In den vergangenen Tagen feierten die slowakischen Kapuziner das 350. Jubiläum ihrer Ankunft in Bratislava. Die Feierlichkeiten verliefen im Geiste der Dankbarkeit, der geschichtlichen Reflexion und der Zusammengehörigkeit. Das kulturell-spirituelle Programm, das sich nicht nur an Gläubige, sondern auch an die breite Öffentlichkeit richtete, bot einen tieferen Einblick in die Spiritualität der Kapuziner, die auf dem Charisma des Franz von Assisi basiert.

Und das war alles von uns für heute, liebe Hörerinnen und Hörer. Durch die heutige Sendung begleitete Sie Jana Hrbeková und für den guten Ton sorgte Nikita Kramitschew. Wir danken Ihnen für die Aufmerksamkeit und wünschen noch einen schönen Samstag. Do poczucia, auf Wiederhören!

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1: Guten Tag, liebe Hörerinnen und Hörer. Herzlich willkommen zur Sonntagsausgabe des Magazins Die Slowakei hautnah. Auch heute laden wir Sie wieder ein zum Hörerecho, zu einer weiteren Runde unseres Gewinnspiels und zu Sommerhits. Im Studio begrüßen Sie dazu Tonmeister Abdul Arut und Redakteurin Kerstin Jakubik und wünschen Ihnen zu unserem Programm angenehme Unterhaltung.
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1: Unser Hörerbriefkasten war trotz der immer noch anhaltenden Urlaubszeit gut gefüllt und bei allen, die uns geschrieben haben, möchten wir uns wieder ganz herzlich bedanken. Es ist wirklich toll, solche treuen, aufmerksamen und netten Hörerinnen und Hörer zu haben. Da macht die Arbeit gleich doppelt so viel Spaß. So erreichte uns zum Beispiel auch ein Schreiben von unserem Stammhörer aus Dänemark.
2: Liebe Redaktion, liebe Freunde von RSI, hoffentlich sind die Temperaturen wieder freundlicher geworden und es hat vielleicht auch mal geregnet. Dürre ist ja eine Katastrophe für alles im täglichen Leben. Gerade diese Woche habe ich mir durch das Geschehen hier in Dänemark auch wieder Gedanken über das Leben in der Slowakei gemacht. Es geht um meine Heimatstadt Nakskov, wo wir 33 Jahre gelebt und gearbeitet haben. Nakskov mit seinen 12.000 Einwohnern ist von einer großen Zuckerfabrik für die Arbeitsplätze sehr abhängig. Früher war sie Eigentum der Großbauern, wurde dann aber vor Jahren an Nordzucker aus Deutschland verkauft. Es gibt zu viel Zucker in Europa. Was geschieht? Die Zuckerfabriken in Dänemark und in der Slowakei werden zugemacht. Zentralisierung ist eine Katastrophe. Deshalb müssen die kleinen und mittelgroßen Länder in Europa mehr in der EU zusammenarbeiten. Bis nächstes Mal. Macht's gut und vergesst nicht, euer Jubiläum kräftig zu feiern. Ihr habt es euch verdient. Freie Presse ist ein Lebenszeichen einer Demokratie. Euer Hans-Werner Lollicke.
1: Herzlichen Dank für diese Zeilen und die Grüße. Das Wetter ist hier in der Slowakei inzwischen nicht mehr so extrem heiß, aber der Regen bleibt weiterhin aus und die Trockenheit verschlimmert sich immer mehr. Erst letzten Montag hatte das Slowakische Hydrometeorologische Institut bekannt gegeben, dass auf 2/3 des Gebiets extreme Dürre herrscht. Aktuell wurde für die kommende Woche etwas Regen angekündigt, doch die erwartete Regenmenge wird das Problem kaum lösen. Der zweite und letzte Brief für heute stammt traditionell von unserem Stammhörer Bernd Zeiser.
2: Hallo Freunde, gerne möchte ich im Hörerecho vom 6. September den Geburtstagskindern der letzten Woche freundlich gratulieren. Besonders Kerstin in der RSI-Redaktion, Alice Behm in Hamburg, Svetlana Mihai in Tirana, Werner Schubert in Grafing, Heiner Finkhaus in Gescher und Ryan Braun in Buenos Aires. Von mir auch freundliche Glückwünsche zum Nationalfeiertag und Tag der Verfassung am 1. September. Herzliche Grüße, Bernd.
1: Herzlichen Dank für die netten Wünsche im Namen aller Geburtstagskinder. Und wir danken auch für die Gratulation zum Tag der Verfassung. Leider ist der schon das zweite Jahr kein Feiertag mehr hier in der Slowakei. Und so startete das neue Schuljahr diesmal etwas ungewohnt bereits am 1. September. Bleibt zu hoffen, dass dieser neue Arbeitstag der Wirtschaft wie erwartet hilft. Für heute war das alles aus der Hörerpost und nun kommen wir zum heiß ersehnten
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1: Radio Slowakei International hat auch dieses Jahr wieder einen Gewinnspielzyklus vorbereitet. Unter dem Titel »Lebendiges Wasser« widmet er sich den slowakischen Kurbädern, die die zahlreichen hiesigen Heilquellen nutzen. Heute nehmen wir Sie mit auf einen Ausflug in eins der kleineren Kurbäder in der Mittelslowakei, ins Kurbad Brusno.

0: Das Kurbad Brusno befindet sich im malerischen slowakischen Erzgebirge, nordöstlich von der Bezirksstadt Banská Bystrica, an der Mündung eines Tals namens Peklo, Hölle. Aufgrund seiner Lage am Rande der Gemeinde Brusno mit etwa 2100 Einwohnern, inmitten von Bergen, ist das Kurbad wie gemacht für Erholung und Entspannung. Schon bei der Ankunft begrüßt die Besucher die reine Bergluft, angereichert mit dem Duft von Nadelbäumen der umliegenden Wälder. Mit der Nutzung der hiesigen Heilquellen zu Kurzwecken wurde bereits im 19. Jahrhundert begonnen, erklärt die Geschäfts- und Marketingmanagerin des Kurbads Brusno, Lenka Sokolova.
1: Prvé písomné zmienky o minerálnych prameňoch v Brusne pochádzajú z roku 1818.
2: Die Mineralquellen in Brusno wurden 1818 zum ersten Mal schriftlich erwähnt, und zwar in der Pfarrchronik in Medzibrod. Die Einwohner des Ortes erkannten die heilende Wirkung des Wassers aber schon viel früher. Die Quellen wurden vor allem von den ansässigen Holzfällern, Bergleuten und Köhlern genutzt, die hier entlang zur Arbeit gingen. Der Bau des ersten Chorhauses begann 1834 und es wurde 1837 fertiggestellt. Die erste Chorsaison startete im Frühjahr 1838. Dieses Jahr wird auch als offizieller Beginn des Chorbetriebs in Brusno betrachtet.
0: Doch schon 1859 brannte dieses erste Kurhaus nieder. Zwei Jahre später wurde es wieder aufgebaut. So entstand der bis heute bekannte historische Kurpavillon Vepor.
1: Zlaté obdobie kúpeľov nastalo v roku 1884.
2: Die Blütezeit des Kurbads startete 1884, als es vom Bauherrn und Bauplaner Ludwig Rosenauer aus Banská Bystrica gekauft wurde. Unter seiner Leitung entstanden mehrere Gebäude, die bis heute den historischen Kern des Kurbads bilden. Rosenauer stellte auch den ersten ständigen Kurarzt ein, Herrn Dr. Josef Lukácsi.
0: Brusno war zu dieser Zeit besonders bei der ungarischen Klientel aus Budapest sehr beliebt. Das Kurbad bot schon damals Heilquellen für Trinkkuren an, ähnlich wie in Karlsbad, sodass man es auch slowakisches Karlsbad nannte. Dabei war Brusno für die Gäste aus Ungarn näher und sogar finanziell vorteilhafter. Diese traditionelle Klientel verlor das Kurbad nach der Gründung der Tschechoslowakei, doch auch unter den neuen gesellschaftlichen Bedingungen der 20er Jahre im 20. Jahrhundert erlebte es einen großen Aufschwung. Neben Heilquellen wurden dort verschiedene Behandlungen sowie auch umfangreiche Torfvorkommen angeboten. In den damaligen Kurhäusern Vepor, Jumbir und Paula gab es 150 Zimmer, die dank der elektrischen Beleuchtung sowie einer Wasserleitung für damalige Verhältnisse sehr modern waren. Dann kam der Zweite Weltkrieg. Lenka Sokolova erklärt.
2: Nach dem Krieg befand sich das Kurbad in einem sehr schlechten technischen Zustand. Ein Brand 1947 verschlimmerte die Situation noch. Den Wiederaufbau übernahmen die Stahlwerke Podbrezovské železiarne und später ging das Kurbad unter die Verwaltung des Staats über. Die größte bauliche Veränderung war die Errichtung des Kurhauses Polana. Mit dem Bau wurde in den 1970er Jahren begonnen und 1985 wurde es übergeben. Bis heute ist dieses Kurhaus das Behandlungszentrum für alle Kurgäste.
0: Zum Zeitpunkt seiner Eröffnung war Polana die modernste Kureinrichtung in der Slowakei. Die historischen Kurhäuser wurden anschließend ab 1986 nicht mehr genutzt. Heute bietet das Kurbad Brusno insgesamt 380 Betten in den Kurhäusern Polana und Brusnjanka, wobei sich dort rund 140 Mitarbeiter um das Wohl der Gäste sorgen. Oberschwester Maria Pohorelcová weiß, womit man ihnen in Brusno helfen kann.
2: Was die angebotene medizinische Versorgung angeht, so ist diese in unserem Kurbad auf Herz-, Kreislauf- und Atemwegserkrankungen ausgerichtet. Wir bieten hydrotherapeutische Behandlungen und natürlich gibt es auch Elektrotherapie und Rehabilitation, wobei diese nicht nur therapeutisch, sondern auch entspannend wirkt.
0: Die Behandlung der Atemwege wird dabei neben den Kurbehandlungen auch vom hiesigen Klima gefördert, wie die Versorgungsleiterin des Kurbads, Slavomira Blaušiaková, bestätigt.
2: Die Luft in Brusno, wo wir auch eine Wetterstation haben, ist besser als in der Hohen Tatra, was die Luftverschmutzung und auch die Luftqualität angeht. Bei uns hier heilt also auch die Luft.
0: Und zu all diesen Boni kommt noch ein weiterer hinzu, die Kraft der Heilquellen. Im Kurbad Brusno werden sie für Trinkkuren nach Gallenblasen- oder Magenoperationen genutzt, aber auch bei Problemen der Harnwege und kardiologischen Beschwerden. Marketingmanagerin Lenka Sokolova kennt dabei auch die Namen aller fünf Quellen.
2: Es sind Ludwig, Paula, Jumbier, Vepor und Andrei. Die Trinkkuren helfen vor allem bei Appetitlosigkeit, chronischen Entzündungen der Harnwege und des Verdauungstrakts durch die Deckung des Tagesbedarfs an Calcium und Magnesium.
0: Die Heilquellen Ludwig und André enthalten zudem Fluor und sind, ebenso wie die anderen drei Quellen, im anliegenden Kurpark frei zugänglich. Vergessen Sie also bei einem Parkspaziergang nicht, ein Trinkgefäß mitzunehmen. Notfalls erhält man das auch an der Rezeption des Kurhotels zusammen mit einem Lageplan der Umgebung. Das Wasser schmeckt bei jeder Quelle, je nach Zusammensetzung, etwas anders, sodass jeder Gast seine Lieblingsquelle finden kann. An einem Ende des Parks befindet sich dann auch noch eine Füllanlage, in der das Mineralwasser André abgefüllt wird und unter dem Namen Brusnjanka über den Einzelhandel zu seinen Konsumenten gelangt. Seit dem Jahr 2020 hat das Kurbad Brusno einen neuen Eigentümer. Seitdem ist es unter anderem gelungen, ein Projekt fertigzustellen, auf das Versorgungsleiterin Slavomira Blahuziakova besonders stolz ist.
2: Wir haben vor 3 Jahren das riesige Wellness Center Caracalla Spa fertig gebaut. Es umfasst ein Schwimmbecken, Whirlpools, Ruhebecken und Einströmungsbecken.
0: Die Besucher finden dort auch 8 verschiedene Saunen mit interessanten Namen wie etwa das Aromadampfbad Maharaja oder die Bio-Sauna Michelangelo. Das Spa ist nach den legendären antiken Caracalla-Thermen in Rom benannt und erstreckt sich auf einer imposanten Gesamtfläche von 3300 Quadratmetern. Damit ist es laut Kurbadleiterin Blahuziakova das größte Spa-Zentrum seiner Art im Rahmen aller Kureinrichtungen in der Slowakei. Genutzt wird es nicht nur von den Kurgästen, sondern auch von Besuchern aus der Umgebung. Zu einem Kuraufenthalt gehört neben Heilbehandlungen und Entspannung im Spa oder im Park auch ein Kulturprogramm. Und auch darauf müssen die Gäste im Kurbad Brusno nicht verzichten, wie Slavomira Blahuziakova bestätigt.
2: 3-mal in der Woche haben sie einen Musikabend und dazu kommen natürlich Themenwochenenden wie der Internationale Frauentag, der Nikolaustag oder der Kindertag. Außerdem organisieren wir immer ein Programm zur Eröffnung der Sommersaison, die sogenannte Begrüßung des Sommers auf der Terrasse. Das ist ein großes Event. Dieses Jahr war Pavel Hamel einer der Hauptmitwirkenden.
0: Eine der bekanntesten Veranstaltungen ist das Josef Bednarik Musical Festival, das hier im Kurbad Brusno jedes Jahr im August stattfindet und bei dem Titel aus bekannten Musicals in der Interpretation mehr oder weniger berühmter Künstler dargeboten werden. Neben diesen musikalischen Genüssen werden Busausflüge in die umliegenden Städte oder zur nahegelegenen Burg Slovenská Lúpča angeboten. Und was sagen die Kurgäste über Brusno? Frau Miroslava etwa gehört schon fast mit zum Inventar.
2: Also ich komme seit 18 Jahren hierher und zwar, weil ich hier alles kenne. Es gibt lauter angenehme Leute, Mitarbeiter und Ärzte. Alle kommen mir entgegen. Auch der Service hat Niveau. Ich habe nicht vor, den Kurort zu wechseln. Ich war zwar auch schon in Sliač, aber hier sind die Verhältnisse schon fast familiär. Wir kennen uns alle und die Leistungen sind super.
0: Frau Eva hat sich dagegen zum ersten Mal für eine Kur in Brusno entschieden.
2: Weil hier alles so überschaubar ist, das ist angenehm. Hier sind wenig Menschen, es ist kein großer Komplex. Ich mag große Komplexe nicht und hier ist es toll.
0: Damit das Kurbad den Gästen auch weiterhin einen umfassenden Komfort anbieten kann, ruht die Leitung nicht und arbeitet ständig an Verbesserungen. Versorgungsleiterin Slavomira Blahuschjakova verriet uns die aktuellen Pläne.
3: Každým rokom sa dostávame dopredu.
2: Wir kommen jedes Jahr voran, schon dadurch, dass wir das Kurhaus Brusnianka fertig gebaut und das große Wellnesszentrum Caracalla Spa eröffnet haben. Nun ist ab Januar eine Sanierung der Zimmer geplant. Bis zum Jahresende schaffen wir noch eine Erneuerung der öffentlichen Beleuchtung im Park und an allen Gebäuden, die wir haben. Im kommenden Jahr ist neben der Sanierung der Zimmer auch noch der Bau eines Schwimmbeckens im Außenbereich und die Einrichtung eines Parksystems geplant.
0: Das Kurbad Brusna ist zwar eins der eher kleinen Kurbäder in der Slowakei, aber trotzdem groß in seinem Angebot für die Besucher. In diesem Jahr verzeichnet man dort rund 70.000 Übernachtungen. Es bietet seine Dienste den Kassenpatienten an, denen eine Kur verschrieben wurde, aber auch Individualreisenden, die sich erholen wollen und hier Wellnessaufenthalte absolvieren, oder Tagesgästen, die das Spa und den Park mit den Heilquellen besuchen. Und genau diese Quellen sind in dieser Runde auch Gegenstand unserer Gewinnfrage, die diesmal folgendermaßen lautet: Wie viele Heilquellen gibt es im Kurbad in Brusno? Ihre Antworten schicken Sie bitte bis zum 28. September an unsere Adresse STVR, Radio Slovakia International, Slovenský rozhlas, Mitna 1, 81107 Bratislava, Slowakei oder per E-Mail an rsi-german@stvr.sk. Auf die Gewinner warten bereits Sachpreise mit Motiven des slowakischen Rundfunks. Außerdem wird aus allen richtigen Antworten, die bei unseren 6 Sprachredaktionen von RSI eingehen, der Gewinner des Hauptpreises ausgelost, und zwar eines Aufenthalts im Kurbad Brusna mit 3 Übernachtungen und Halbpension sowie freiem Eintritt für das Caracalla Spa für 2 Personen. Na dann, viel Glück!
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0: Und nun kommen wir endlich auch zur Auflösung unserer Gewinnfrage vom letzten Mal. In der 7. Runde unseres diesjährigen Gewinnspiels fragten wir Sie:
2: Welches traditionelle slowakische Nahrungsmittel wird im Kurbad Diamant bei einer speziellen Detox-Massage verwendet?
0: Die richtige Antwort lautete Honig, was diesmal alle der teilnehmenden Zuhörerinnen und Zuhörer in ihren Zuschriften richtig angegeben hatten. Unter diesen wollen wir nun zuerst den Gewinner der Sachpreise auslosen. Und dabei hilft unsere Kollegin Marika.
2: Der Gewinner des Sachpreises ist Chris Krebs aus Marl in Deutschland. Herzlichen Glückwunsch!
0: Herzlichen Glückwunsch auch von mir. Das ist aber noch nicht alles. Unter der Aufsicht unserer stellvertretenden Intendantin Ingrid Slaninkova und Vertretern aller RSI-Sprachredaktionen wurde nämlich noch der Hauptpreis der 7. Gewinnspielrunde verlost. Ein Kuraufenthalt in Dudince im Kurbad Diamant mit 3 Übernachtungen für 2 Personen. Der Gewinner dieses Aufenthalts ist Myron Wislotsky aus Portland in den USA. Wir grüßen also ganz herzlich nach Amerika und wünschen einen schönen Aufenthalt im Kurbad Diamant. Bei uns geht es nun weiter mit unserer
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0: In der Sommerausgabe unserer musikalischen Momente haben wir schrittweise mehrere Geschichten slowakischer Sommerhits vorgestellt, die uns einst durch die Sommerzeit begleitet haben oder es immer noch tun. Heute nun haben wir die letzten 3 Titel dieser Ferienserie für Sie parat. Der erste Hit entstand 1978. Er wurde von der beliebten slowakischen Sängerin Marika Gombitova mit der Band Taktici aufgenommen. Geschrieben hatte ihn Vlado Kolenic von Taktici und der Text stammt von Peter Guldan. Es handelt sich um das letzte Stück ihrer Zusammenarbeit, die 1977 mit den Titeln Nahodo und Zimna Pesnička begonnen hatte. Ihr gemeinsamer Hit mit dem Titel Letna Pesnička, also Sommerlied, feierte in der Fernsehsendung Naši Deveť Erfolg und wurde von Marika Gombitova auch bei weiteren Fernsehauftritten gesungen. Auf einem Tonträger erschien das Sommerlied aber erst 2024 offiziell, als Gombitova alle drei genannten Lieder auf eine Doppel-CD mit bis dahin nie herausgegebenen Stücken stellte. Ältere Jahrgänge haben es sicher früher oft in den Programmen des tschechoslowakischen Rundfunks gehört. Und nun haben wir das Sommerlied noch einmal für Sie aus dem Archiv geholt. Es singt Marika Gombitova, begleitet von der Band Taktici. 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

Nach dem Sommerlied von Marika Gombitova und Taktici erwartet uns nun ein energiegeladener slowakischer Hit, der schon 22 Jahre lang für exotische Stimmung sorgt und sich auch bei Konzerten großer Beliebtheit unter dem Publikum erfreut. Die Band EMT Smile gab den Song im Jahr 2004 auf seinem 5. Album heraus, das auch danach benannt ist. Exotica ist ein Stück, das mit seinem fröhlichen Text und der schwungvollen Musik schon seit Jahren bei fast jedem Konzert von EMT Smile gespielt wird. Zusammen mit weiteren Singles verschaffte das Lied der Band den Preis Aurel für das beste Album des Jahres. Es war eine Inspiration für das neue Album Exoticana, eine Art Fortsetzung, das 20 Jahre später, also 2024, erschienen war. Doch nun kehren wir erst einmal ins Jahr 2004 zurück und erleben mit dem wunderbaren Text von Vlado Kraus Exotik mit EMT Smile.

0: Für den Abschluss unserer Serie über slowakische Sommerhits und ihre Geschichten haben wir uns den wohl jüngsten Sommerhit aufgehoben. Der Titel wurde von Matuš Fifik von der Band Sám Sebou auf der Grundlage eines einzelnen Worts geschrieben. Der ruhige und fröhliche Ohrwurm verlangte geradezu nach einem Gast. Als erster kam der Band der Rapper Kali in den Sinn, da ihnen seine Musik gefällt und sie ihn als Interpreten anerkennen. Also schickten sie ihm eine Demoaufnahme und er meldete sich auch gleich mit einer Zusage zurück. Wenige Tage später war der gemeinsame Song fertig. Es handelt sich um den bisher größten Hit der Band Sám Sebou, die sich seit 2010 in der Musikszene bewegt und bislang 5 Studioalben herausgegeben hatte. Der Videoclip zur Musik wurde über 10 Millionen Mal angezeigt und Sie können sich den Hit nun zum Abschluss unseres Zyklus anhören. Wir hoffen, dass dieser Sommer für Sie alle einfach nur Pohoda, also Wohlbefinden war, wie Sám Sebou zusammen mit Kali singen.
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0: Und damit sind wir wieder am Ende unserer Sendung angelangt. Tonmeister Abdul Arud und Redakteurin Kerstin Jakubik bedanken sich, dass Sie wieder mit dabei waren und wünschen Ihnen noch einen schönen Sonntag. Und vergessen Sie nicht, uns die richtige Antwort auf unsere Gewinnfrage zu schicken. Auf Wiederhören, do počutia.
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1: Guten Tag, liebe Hörerinnen und Hörer. Herzlich willkommen zur Sonntagsausgabe des Magazins Die Slowakei hautnah. Auch heute laden wir Sie wieder ein zum Hörerecho, zu einer weiteren Runde unseres Gewinnspiels und zu Sommerhits. Im Studio begrüßen Sie dazu Tonmeister Abdul Arut und Redakteurin Kerstin Jakubik und wünschen Ihnen zu unserem Programm angenehme Unterhaltung.
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1: Unser Hörerbriefkasten war trotz der immer noch anhaltenden Urlaubszeit gut gefüllt und bei allen, die uns geschrieben haben, möchten wir uns wieder ganz herzlich bedanken. Es ist wirklich toll, solche treuen, aufmerksamen und netten Hörerinnen und Hörer zu haben. Da macht die Arbeit gleich doppelt so viel Spaß. So erreichte uns zum Beispiel auch ein Schreiben von unserem Stammhörer aus Dänemark.
2: Liebe Redaktion, liebe Freunde von RSI, hoffentlich sind die Temperaturen wieder freundlicher geworden und es hat vielleicht auch mal geregnet. Dürre ist ja eine Katastrophe für alles im täglichen Leben. Gerade diese Woche habe ich mir durch das Geschehen hier in Dänemark auch wieder Gedanken über das Leben in der Slowakei gemacht. Es geht um meine Heimatstadt Nakskov, wo wir 33 Jahre gelebt und gearbeitet haben. Nakskov mit seinen 12.000 Einwohnern ist von einer großen Zuckerfabrik für die Arbeitsplätze sehr abhängig. Früher war sie Eigentum der Großbauern, wurde dann aber vor Jahren an Nordzucker aus Deutschland verkauft. Es gibt zu viel Zucker in Europa. Was geschieht? Die Zuckerfabriken in Dänemark und in der Slowakei werden zugemacht. Zentralisierung ist eine Katastrophe. Deshalb müssen die kleinen und mittelgroßen Länder in Europa mehr in der EU zusammenarbeiten. Bis nächstes Mal. Macht's gut und vergesst nicht, euer Jubiläum kräftig zu feiern. Ihr habt es euch verdient. Freie Presse ist ein Lebenszeichen einer Demokratie. Euer Hans-Werner Lollicke.
1: Herzlichen Dank für diese Zeilen und die Grüße. Das Wetter ist hier in der Slowakei inzwischen nicht mehr so extrem heiß, aber der Regen bleibt weiterhin aus und die Trockenheit verschlimmert sich immer mehr. Erst letzten Montag hatte das Slowakische Hydrometeorologische Institut bekannt gegeben, dass auf zwei Dritteln des Gebiets extreme Dürre herrscht. Aktuell wurde für die kommende Woche etwas Regen angekündigt, doch die erwartete Regenmenge wird das Problem kaum lösen. Der zweite und letzte Brief für heute stammt traditionell von unserem Stammhörer Bernd Zeiser.
2: Hallo Freunde, gerne möchte ich im Hörerecho vom 6. September den Geburtstagskindern der letzten Woche freundlich gratulieren. Besonders Kerstin in der RSI-Redaktion, Alice Behm in Hamburg, Svetlana Mihai in Tirana, Werner Schubert in Grafing, Heiner Finkhaus in Gescher und Ryan Braun in Buenos Aires. Von mir auch freundliche Glückwünsche zum Nationalfeiertag und Tag der Verfassung am 1. September. Herzliche Grüße, Bernd.
1: Herzlichen Dank für die netten Wünsche im Namen aller Geburtstagskinder. Und wir danken auch für die Gratulation zum Tag der Verfassung. Leider ist der schon das zweite Jahr kein Feiertag mehr hier in der Slowakei. Und so startete das neue Schuljahr diesmal etwas ungewohnt bereits am 1. September. Bleibt zu hoffen, dass dieser neue Arbeitstag der Wirtschaft wie erwartet hilft. Für heute war das alles aus der Hörerpost und nun kommen wir zum heiß ersehnten
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1: Radio Slowakei International hat auch dieses Jahr wieder einen Gewinnspielzyklus vorbereitet. Unter dem Titel »Lebendiges Wasser« widmet er sich den slowakischen Kurbädern, die die zahlreichen hiesigen Heilquellen nutzen. Heute nehmen wir Sie mit auf einen Ausflug in eins der kleineren Kurbäder in der Mittelslowakei, ins Kurbad Brusno.

0: Das Kurbad Brusno befindet sich im malerischen slowakischen Erzgebirge nordöstlich von der Bezirksstadt Banská Bystrica an der Mündung eines Tals namens Peklo, Hölle. Aufgrund seiner Lage am Rande der Gemeinde Brusno mit etwa 2100 Einwohnern inmitten von Bergen ist das Kurbad wie gemacht für Erholung und Entspannung. Schon bei der Ankunft begrüßt die Besucher die reine Bergluft, angereichert mit dem Duft von Nadelbäumen der umliegenden Wälder. Mit der Nutzung der hiesigen Heilquellen zu Kurzwecken wurde bereits im 19. Jahrhundert begonnen, erklärt die Geschäfts- und Marketingmanagerin des Kurbads Brusno, Lenka Sokolová.
1: Prvé písomné zmienky o minerálnych prameňoch v Brusne pochádzajú z roku 1818.
2: Die Mineralquellen in Brusno wurden 1818 zum ersten Mal schriftlich erwähnt, und zwar in der Pfarrchronik in Medzibrod. Die Einwohner des Ortes erkannten die heilende Wirkung des Wassers aber schon viel früher. Die Quellen wurden vor allem von den ansässigen Holzfällern, Bergleuten und Köhlern genutzt, die hier entlang zur Arbeit gingen. Der Bau des ersten Chorhauses begann 1834 und es wurde 1837 fertiggestellt. Die erste Chorsaison startete im Frühjahr 1838. Dieses Jahr wird auch als offizieller Beginn des Chorbetriebs in Brusno betrachtet.
0: Doch schon 1859 brannte dieses erste Kurhaus nieder. Zwei Jahre später wurde es wieder aufgebaut. So entstand der bis heute bekannte historische Kurpavillon Vepor.
2: Die Blütezeit des Kurbads startete 1884, als es vom Bauherrn und Bauplaner Ludwig Rosenauer aus Banská Bystrica gekauft wurde. Unter seiner Leitung entstanden mehrere Gebäude, die bis heute den historischen Kern des Kurbads bilden. Rosenauer stellte auch den ersten ständigen Kurarzt ein, Herrn Dr. Josef Lukácsi.
0: Brusno war zu dieser Zeit besonders bei der ungarischen Klientel aus Budapest sehr beliebt. Das Kurbad bot schon damals Heilquellen für Trinkkuren an, ähnlich wie in Karlsbad, sodass man es auch slowakisches Karlsbad nannte. Dabei war Brusno für die Gäste aus Ungarn näher und sogar finanziell vorteilhafter. Diese traditionelle Klientel verlor das Kurbad nach der Gründung der Tschechoslowakei, doch auch unter den neuen gesellschaftlichen Bedingungen der 20er Jahre im 20. Jahrhundert erlebte es einen großen Aufschwung. Neben Heilquellen wurden dort verschiedene Behandlungen sowie auch umfangreiche Torfvorkommen angeboten. In den damaligen Kurhäusern Vepor, Jumbir und Paula gab es 150 Zimmer, die dank der elektrischen Beleuchtung sowie einer Wasserleitung für damalige Verhältnisse sehr modern waren. Dann kam der Zweite Weltkrieg. Lenka Sokolová erklärt.
2: Nach dem Krieg befand sich das Kurbad in einem sehr schlechten technischen Zustand. Ein Brand 1947 verschlimmerte die Situation noch. Den Wiederaufbau übernahmen die Stahlwerke Podbrezovské železiarne und später ging das Kurbad unter die Verwaltung des Staats über. Die größte bauliche Veränderung war die Errichtung des Kurhauses Polana. Mit dem Bau wurde in den 1970er Jahren begonnen und 1985

0: Len in Brusno helfen kann.
1: Čo sa týka poskytovania zdravotnej starostlivosti, je to...
2: Was die angebotene medizinische Versorgung angeht, so ist diese in unserem Kurbad auf Herz-, Kreislauf- und Atemwegserkrankungen ausgerichtet. Wir bieten hydrotherapeutische Behandlungen und natürlich gibt es auch Elektrotherapie und Rehabilitation, wobei diese nicht nur therapeutisch, sondern auch entspannend wirkt.
0: Die Behandlung der Atemwege wird dabei neben den Kurbehandlungen auch vom hiesigen Klima gefördert, wie die Versorgungsleiterin des Kurbads Slavomíra Blahušiaková bestätigt.
2: Die Luft in Brusno, wo wir auch eine Wetterstation haben, ist besser als in der Hohen Tatra, was die Luftverschmutzung und auch die Luftqualität angeht. Bei uns hier heilt also auch die Luft.
0: Und zu all diesen Boni kommt noch ein weiterer hinzu, die Kraft der Heilquellen. Im Kurbad Brusno werden sie für Trinkkuren nach Gallenblasen- oder Magenoperationen genutzt, aber auch bei Problemen der Harnwege und kardiologischen Beschwerden. Marketingmanagerin Lenka Sokolova kennt dabei auch die Namen aller 5 Quellen.
2: Es sind Ludwig, Paula, Jumbier, Vepor und Andrei. Die Trinkkuren helfen vor allem bei Appetitlosigkeit, chronischen Entzündungen der Harnwege und des Verdauungstrakts durch die Deckung des Tagesbedarfs an Calcium und Magnesium.
0: Die Heilquellen Ludwig und André enthalten zudem Fluor und sind, ebenso wie die anderen 3 Quellen, im anliegenden Kurpark frei zugänglich. Vergessen Sie also bei einem Parkspaziergang nicht, ein Trinkgefäß mitzunehmen. Notfalls erhält man das auch an der Rezeption des Kurhotels zusammen mit einem Lageplan der Umgebung. Das Wasser schmeckt bei jeder Quelle, je nach Zusammensetzung, etwas anders, sodass jeder Gast seine Lieblingsquelle finden kann. An einem Ende des Parks befindet sich dann auch noch eine Füllanlage, in der das Mineralwasser André abgefüllt wird und unter dem Namen Brusnianka über den Einzelhandel zu seinen Konsumenten gelangt. Seit dem Jahr 2020 hat das Kurbad Brusno einen neuen Eigentümer. Seitdem ist es unter anderem gelungen, ein Projekt fertigzustellen, auf das Versorgungsleiterin Slavomíra Blahušiaková besonders stolz ist.
2: Wir haben vor 3 Jahren das riesige Wellness-Center Caracalla Spa fertiggebaut. Es umfasst ein Schwimmbecken, Whirlpools, Ruhebecken und Einströmungsbecken.
0: Die Besucher finden dort auch 8 verschiedene Saunen mit interessanten Namen wie etwa das Aromadampfbad Maharaja oder die Bio-Sauna Michelangelo. Das Spa ist nach den legendären antiken Caracalla-Thermen in Rom benannt und erstreckt sich auf einer imposanten Gesamtfläche von 3300 Quadratmetern. Damit ist es laut Kurbadleiterin Blahušiaková das größte Spa-Zentrum seiner Art im Rahmen aller Kureinrichtungen in der Slowakei. Genutzt wird es nicht nur von den Kurgästen, sondern auch von Besuchern aus der Umgebung. Zu einem Kuraufenthalt gehört neben Heilbehandlungen und Entspannung im Spa oder im Park auch ein Kulturprogramm. Und auch darauf müssen die Gäste im Kurbad Brusno nicht verzichten, wie Slavomíra Blahušiaková bestätigt.
1: 3-mal
2: in der Woche haben sie einen Musikabend und dazu kommen natürlich Themenwochenenden wie der Internationale Frauentag, der Nikolaustag oder der Kindertag. Außerdem organisieren wir immer ein Programm zur Eröffnung der Sommersaison, die sogenannte Begrüßung des Sommers auf der Terrasse. Das ist ein großes Event. Dieses Jahr war Pavel Hamel einer der Hauptmitwirkenden.
0: Eine der bekanntesten Veranstaltungen ist das Josef Bednarik Musical Festival, das hier im Kurbad Brusno jedes Jahr im August stattfindet und bei dem Titel aus bekannten Musicals in der Interpretation mehr oder weniger berühmter Künstler dargeboten werden. Neben diesen musikalischen Genüssen werden Busausflüge in die umliegenden Städte oder zur nahegelegenen Burg Slovenská Lupča angeboten. Und was sagen die Kurgäste über Brusno? Frau Miroslava etwa gehört schon fast mit zum Inventar.
2: Also ich komme seit 18 Jahren hierher und zwar, weil ich hier alles kenne. Es gibt lauter angenehme Leute, Mitarbeiter und Ärzte. Alle kommen mir entgegen. Auch der Service hat Niveau. Ich habe nicht vor, den Kurs

0: Ort zu wechseln. Ich war zwar auch schon in Sliac, aber hier sind die Verhältnisse schon fast familiär. Wir kennen uns alle und die Leistungen sind super.
1: Frau Eva hat sich dagegen zum ersten Mal für eine Kur in Brusna entschieden.
0: Weil hier alles so überschaubar ist, das ist angenehm. Hier sind wenig Menschen, es ist kein großer Komplex. Ich mag große Komplexe nicht und hier ist es toll.
1: Damit das Kurbad den Gästen auch weiterhin einen umfassenden Komfort anbieten kann, ruht die Leitung nicht und arbeitet ständig an Verbesserungen. Versorgungsleiterin Slavomira Blahuschjakova verriet uns die aktuellen Pläne.
2: Každým rokom sa dostávame dopredu.
0: Wir kommen jedes Jahr voran, schon dadurch, dass wir das Kurhaus Brusnianka fertig gebaut und das große Wellnesszentrum Caracalla Spa eröffnet haben. Nun ist ab Januar eine Sanierung der Zimmer geplant. Bis zum Jahresende schaffen wir noch eine Erneuerung der öffentlichen Beleuchtung im Park und an allen Gebäuden, die wir haben. Im kommenden Jahr ist neben der Sanierung der Zimmer auch noch der Bau eines Schwimmbeckens im Außenbereich und die Einrichtung eines Parksystems geplant.
1: Das Kurbad Brusna ist zwar eins der eher kleinen Kurbäder in der Slowakei, aber trotzdem groß in seinem Angebot für die Besucher. In diesem Jahr verzeichnet man dort rund 70.000 Übernachtungen. Es bietet seine Dienste den Kassenpatienten an, denen eine Kur verschrieben wurde, aber auch Individualreisenden, die sich erholen wollen und hier Wellnessaufenthalte absolvieren, oder Tagesgästen, die das Spa und den Park mit den Heilquellen besuchen. Und genau diese Quellen sind in dieser Runde auch Gegenstand unserer Gewinnfrage, die diesmal folgendermaßen lautet: Wie viele Heilquellen gibt es im Kurbad in Brusna? Ihre Antworten schicken Sie bitte bis zum 28. September an unsere Adresse STVR, Radio Slovakia International, Slovenský rozhlas, Mitna 1, 81107 Bratislava, Slowakei oder per E-Mail an rsi-german@stvr.sk. Auf die Gewinner warten bereits Sachpreise mit Motiven des slowakischen Rundfunks. Außerdem wird aus allen richtigen Antworten, die bei unseren 6 Sprachredaktionen von RSI eingehen, der Gewinner des Hauptpreises ausgelost, und zwar eines Aufenthalts im Kurbad Brusna mit 3 Übernachtungen und Halbpension sowie freiem Eintritt für das Caracalla Spa für 2 Personen. Na dann, viel Glück!
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1: Und nun kommen wir endlich auch zur Auflösung unserer Gewinnfrage vom letzten Mal. In der 7. Runde unseres diesjährigen Gewinnspiels fragten wir Sie:
0: Welches traditionelle slowakische Nahrungsmittel wird im Kurbad Diamant bei einer speziellen Detox-Massage verwendet?
1: Die richtige Antwort lautete Honig, was diesmal alle der teilnehmenden Zuhörerinnen und Zuhörer in ihren Zuschriften richtig angegeben hatten. Unter diesen wollen wir nun zuerst den Gewinner der Sachpreise auslosen. Und dabei hilft unsere Kollegin Marika.
0: Der Gewinner des Sachpreises ist Chris Krebs aus Marl in Deutschland. Herzlichen Glückwunsch!
1: Herzlichen Glückwunsch auch von mir. Das ist aber noch nicht alles. Unter der Aufsicht unserer stellvertretenden Intendantin Ingrid Slaninkova und Vertretern aller RSI-Sprachredaktionen wurde nämlich noch der Hauptpreis der 7. Gewinnspielrunde verlost. Ein Kuraufenthalt in Dudince im Kurbad Diamant mit 3 Übernachtungen für 2 Personen. Der Gewinner dieses Aufenthalts ist Myron Wislotsky aus Portland in den USA. Wir grüßen also ganz herzlich nach Amerika und wünschen einen schönen Aufenthalt im Kurbad Diamant. Bei uns geht es nun weiter mit unserer
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1: In der Sommerausgabe unserer musikalischen Momente haben wir schrittweise mehrere Geschichten slowakischer Sommerhits vorgestellt, die uns einst durch die Sommerzeit begleitet haben oder es immer noch tun. Heute nun haben wir die letzten 3 Titel dieser Ferienserie für Sie parat. Der erste Hit entstand 1978. Er wurde von der beliebten slowakischen Sängerin Marika Gombitova mit der Band Taktici aufgenommen. Geschrieben hatte ihn Vlado Kolenic von Taktici und der Text stammt von Peter Guldan. Es handelt sich um das letzte Stück ihrer Zusammenarbeit, die 1977 mit den Titeln Náhodou und Zimná pesnička begonnen hatte. Ihr gemeinsamer Hit mit dem Titel Letná pesnička, also Sommerlied, feierte in der Fernsehsendung Naši Deveť Erfolg und wurde von Marika Gombitová auch bei weiteren Fernsehauftritten gesungen. Auf einem Tonträger erschien das Sommerlied aber erst 2024 offiziell, als Gombitová alle drei genannten Lieder auf eine Doppel-CD mit bis dahin nie herausgegebenen Stücken stellte. Ältere Jahrgänge haben es sicher früher oft in den Programmen des tschechoslowakischen Rundfunks gehört. Und nun haben wir das Sommerlied noch einmal für Sie aus dem Archiv geholt. Es singt Marika Gombitová, begleitet von der Band Taktici.

Nach dem Sommerlied von Marika Gombitova und Taktici erwartet uns nun ein energiegeladener slowakischer Hit, der schon 22 Jahre lang für exotische Stimmung sorgt und sich auch bei Konzerten großer Beliebtheit unter dem Publikum erfreut. Die Band EMT Smile gab den Song im Jahr 2004 auf seinem 5. Album heraus, das auch danach benannt ist. Exotica ist ein Stück, das mit seinem fröhlichen Text und der schwungvollen Musik schon seit Jahren bei fast jedem Konzert von EMT Smile gespielt wird. Zusammen mit weiteren Singles verschaffte das Lied der Band den Preis Aurel für das beste Album des Jahres. Es war eine Inspiration für das neue Album Exoticana, eine Art Fortsetzung, das 20 Jahre später, also 2024, erschienen war. Doch nun kehren wir erst einmal ins Jahr 2004 zurück und erleben mit dem wunderbaren Text von Vlado Kraus Exotik mit EMT Smile.

0: Für den Abschluss unserer Serie über slowakische Sommerhits und ihre Geschichten haben wir uns den wohl jüngsten Sommerhit aufgehoben. Der Titel wurde von Matuš Fifik von der Band Sám Sebou auf der Grundlage eines einzelnen Worts geschrieben. Der ruhige und fröhliche Ohrwurm verlangte geradezu nach einem Gast. Als erster kam der Band der Rapper Kali in den Sinn, da ihnen seine Musik gefällt und sie ihn als Interpreten anerkennen. Also schickten sie ihm eine Demoaufnahme und er meldete sich auch gleich mit einer Zusage zurück. Wenige Tage später war der gemeinsame Song fertig. Es handelt sich um den bisher größten Hit der Band Sám Sebou, die sich seit 2010 in der Musikszene bewegt und bislang 5 Studioalben herausgegeben hatte. Der Videoclip zur Musik wurde über 10 Millionen Mal angezeigt und Sie können sich den Hit nun zum Abschluss unseres Zyklus anhören. Wir hoffen, dass dieser Sommer für Sie alle einfach nur Pohoda, also Wohlbefinden war, wie Sám Sebou zusammen mit Kali singen.
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0: Und damit sind wir wieder am Ende unserer Sendung angelangt. Tonmeister Abdul Arut und Redakteurin Kerstin Jakubik bedanken sich, dass Sie wieder mit dabei waren und wünschen Ihnen noch einen schönen Sonntag. Und vergessen Sie nicht, uns die richtige Antwort auf unsere Gewinnfrage zu schicken. Auf Wiederhören, do počutia.
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1: Guten Tag, liebe Hörerinnen und Hörer. Herzlich willkommen zur Sonntagsausgabe des Magazins Die Slowakei hautnah. Auch heute laden wir Sie wieder ein zum Hörerecho, zu einer weiteren Runde unseres Gewinnspiels und zu Sommerhits. Im Studio begrüßen Sie dazu Tonmeister Abdullah Ruth und Redakteurin Kerstin Jakubik und wünschen Ihnen zu unserem Programm angenehme Unterhaltung.
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1: Unser Hörerbriefkasten war trotz der immer noch anhaltenden Urlaubszeit gut gefüllt und bei allen, die uns geschrieben haben, möchten wir uns wieder ganz herzlich bedanken. Es ist wirklich toll, solche treuen, aufmerksamen und netten Hörerinnen und Hörer zu haben. Da macht die Arbeit gleich doppelt so viel Spaß. So erreichte uns zum Beispiel auch ein Schreiben von unserem Stammhörer aus Dänemark.
2: Liebe Redaktion, liebe Freunde von RSI, hoffentlich sind die Temperaturen wieder freundlicher geworden und es hat vielleicht auch mal geregnet. Dürre ist ja eine Katastrophe für alles im täglichen Leben. Gerade diese Woche habe ich mir durch das Geschehen hier in Dänemark auch wieder Gedanken über das Leben in der Slowakei gemacht. Es geht um meine Heimatstadt Nakskov, wo wir 33 Jahre gelebt und gearbeitet haben. Nakskov mit seinen 12.000 Einwohnern ist von einer großen Zuckerfabrik für die Arbeitsplätze sehr abhängig. Früher war sie Eigentum der Großbauern, wurde dann aber vor Jahren an Nordzucker aus Deutschland verkauft. Es gibt zu viel Zucker in Europa. Was geschieht? Die Zuckerfabriken in Dänemark und in der Slowakei werden zugemacht. Zentralisierung ist eine Katastrophe. Deshalb müssen die kleinen und mittelgroßen Länder in Europa mehr in der EU zusammenarbeiten. Bis nächstes Mal. Macht's gut und vergesst nicht, euer Jubiläum kräftig zu feiern. Ihr habt es euch verdient. Freie Presse ist ein Lebenszeichen einer Demokratie. Euer Hans-Werner Lollicke.
1: Herzlichen Dank für diese Zeilen und die Grüße. Das Wetter ist hier in der Slowakei inzwischen nicht mehr so extrem heiß, aber der Regen bleibt weiterhin aus und die Trockenheit verschlimmert sich immer mehr. Erst letzten Montag hatte das Slowakische Hydrometeorologische Institut bekannt gegeben, dass auf zwei Dritteln des Gebiets extreme Dürre herrscht. Aktuell wurde für die kommende Woche etwas Regen angekündigt, doch die erwartete Regenmenge wird das Problem kaum lösen. Der zweite und letzte Brief für heute stammt traditionell von unserem Stammhörer Bernd Zeiser.
2: Hallo Freunde, gerne möchte ich im Hörerecho vom 6. September den Geburtstagskindern der letzten Woche freundlich gratulieren. Besonders Kerstin in der RSI-Redaktion, Alice Behm in Hamburg, Svetlana Mihai in Tirana, Werner Schubert in Grafing, Heiner Finkhaus in Gescher und Ryan Braun in Buenos Aires. Von mir auch freundliche Glückwünsche zum Nationalfeiertag und Tag der Verfassung am 1. September. Herzliche Grüße, Bernd.
1: Herzlichen Dank für die netten Wünsche im Namen aller Geburtstagskinder. Und wir danken auch für die Gratulation zum Tag der Verfassung. Leider ist der schon das zweite Jahr kein Feiertag mehr hier in der Slowakei. Und so startete das neue Schuljahr diesmal etwas ungewohnt bereits am 1. September. Bleibt zu hoffen, dass dieser neue Arbeitstag der Wirtschaft wie erwartet hilft. Für heute war das alles aus der Hörerpost. Und nun kommen wir zum heiß ersehnten
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1: Radio Slowakei International hat auch dieses Jahr wieder einen Gewinnspielzyklus vorbereitet. Unter dem Titel »Lebendiges Wasser« widmet er sich den slowakischen Kurbädern, die die zahlreichen hiesigen Heilquellen nutzen. Heute nehmen wir Sie mit auf einen Ausflug in eins der kleineren Kurbäder in der Mittelslowakei, ins Kurbad Brusno.

0: Das Kurbad Brusno befindet sich im malerischen slowakischen Erzgebirge, nordöstlich von der Bezirksstadt Banská Bystrica, an der Mündung eines Tals namens Peklo, Hölle. Aufgrund seiner Lage am Rande der Gemeinde Brusno mit etwa 2100 Einwohnern, inmitten von Bergen, ist das Kurbad wie gemacht für Erholung und Entspannung. Schon bei der Ankunft begrüßt die Besucher die reine Bergluft, angereichert mit dem Duft von Nadelbäumen der umliegenden Wälder. Mit der Nutzung der hiesigen Heilquellen zu Kurzwecken wurde bereits im 19. Jahrhundert begonnen, erklärt die Geschäfts- und Marketingmanagerin des Kurbads Brusno, Lenka Sokolová.
1: Prvé písomné zmienky o minerálnych prameňoch v Brusne pochádzajú z roku 1818.
2: Die Mineralquellen in Brusno wurden 1818 zum ersten Mal schriftlich erwähnt, und zwar in der Pfarrchronik in Medzibrod. Die Einwohner des Ortes erkannten die heilende Wirkung des Wassers aber schon viel früher. Die Quellen wurden vor allem von den ansässigen Holzfällern, Bergleuten und Köhlern genutzt, die hier entlang zur Arbeit gingen. Der Bau des ersten Chorhauses begann 1834 und es wurde 1837 fertiggestellt. Die erste Chorsaison startete im Frühjahr 1838. Dieses Jahr wird auch als offizieller Beginn des Chorbetriebs in Brusno betrachtet.
0: Doch schon 1859 brannte dieses erste Kurhaus nieder. Zwei Jahre später wurde es wieder aufgebaut. So entstand der bis heute bekannte historische Kurpavillon Vepor.
1: Zlaté obdobie kúpeľov nastal v roku 1884.
2: Die Blütezeit des Kurbads startete 1884, als es vom Bauherrn und Bauplaner Ludwig Rosenauer aus Banská Bystrica gekauft wurde. Unter seiner Leitung entstanden mehrere Gebäude, die bis heute den historischen Kern des Kurbads bilden. Rosenauer stellte auch den ersten ständigen Kurarzt ein, Herrn Dr. Josef Lukácsi.
0: Brusno war zu dieser Zeit besonders bei der ungarischen Klientel aus Budapest sehr beliebt. Das Kurbad bot schon damals Heilquellen für Trinkkuren an, ähnlich wie in Karlsbad, sodass man es auch slowakisches Karlsbad nannte. Dabei war Brusno für die Gäste aus Ungarn näher und sogar finanziell vorteilhafter. Diese traditionelle Klientel verlor das Kurbad nach der Gründung der Tschechoslowakei, doch auch unter den neuen gesellschaftlichen Bedingungen der 20er Jahre im 20. Jahrhundert erlebte es einen großen Aufschwung. Neben Heilquellen wurden dort verschiedene Behandlungen sowie auch umfangreiche Torfvorkommen angeboten. In den damaligen Kurhäusern Vepor, Jumbir und Paula gab es 150 Zimmer, die dank der elektrischen Beleuchtung sowie einer Wasserleitung für damalige Verhältnisse sehr modern waren. Dann kam der Zweite Weltkrieg. Lenka Sokolová erklärt.
2: Nach dem Krieg befand sich das Kurbad in einem sehr schlechten technischen Zustand. Ein Brand 1947 verschlimmerte die Situation noch. Den Wiederaufbau übernahmen die Stahlwerke Podbrezovské železiarne und später ging das Kurbad unter die Verwaltung des Staats über. Die größte bauliche Veränderung war die Errichtung des Kurhauses Polana. Mit dem Bau wurde in den 1970er Jahren begonnen und 1985 wurde es übergeben. Bis heute ist dieses Kurhaus das Behandlungszentrum für alle Kurgäste.
0: Zum Zeitpunkt seiner Eröffnung war Polana die modernste Kureinrichtung in der Slowakei. Die historischen Kurhäuser wurden anschließend ab 1986 nicht mehr genutzt. Heute bietet das Kurbad Brusno insgesamt 380 Betten in den Kurhäusern Polana und Brusnjanka, wobei sich dort rund 140 Mitarbeiter um das Wohl der Gäste sorgen. Oberschwester Maria Pohorelcová weiß, womit man ihnen in Brusno helfen kann.
2: Was die angebotene medizinische Versorgung angeht, so ist diese in unserem Kurbad auf Herz-, Kreislauf- und Atemwegserkrankungen ausgerichtet. Wir bieten hydrotherapeutische Behandlungen und natürlich gibt es auch Elektrotherapie und Rehabilitation, wobei diese nicht nur therapeutisch, sondern auch entspannend wirkt.
0: Die Behandlung der Atemwege wird dabei neben den Kurbehandlungen auch vom hiesigen Klima gefördert, wie die Versorgungsleiterin des Kurbads, Slavomíra Blahušiaková, bestätigt.

0: Aber auch die Namen aller fünf Quellen.
1: Es sind Ludwig, Paula, Jumbier, Vepor und Andrei. Die Trinkkuren helfen vor allem bei Appetitlosigkeit, chronischen Entzündungen der Harnwege und des Verdauungstrakts durch die Deckung des Tagesbedarfs an Calcium und Magnesium.
0: Die Heilquellen Ludwig und André enthalten zudem Fluor und sind, ebenso wie die anderen drei Quellen, im anliegenden Kurpark frei zugänglich. Vergessen Sie also bei einem Parkspaziergang nicht, ein Trinkgefäß mitzunehmen. Notfalls erhält man das auch an der Rezeption des Kurhotels zusammen mit einem Lageplan der Umgebung. Das Wasser schmeckt bei jeder Quelle, je nach Zusammensetzung, etwas anders, sodass jeder Gast seine Lieblingsquelle finden kann. An einem Ende des Parks befindet sich dann auch noch eine Füllanlage, in der das Mineralwasser André abgefüllt wird und unter dem Namen Brusnjanka über den Einzelhandel zu seinen Konsumenten gelangt. Seit dem Jahr 2020 hat das Kurbad Brusna einen neuen Eigentümer. Seitdem ist es unter anderem gelungen, ein Projekt fertigzustellen, auf das Versorgungsleiterin Slavomira Blahuziakova besonders stolz ist.
1: Wir haben vor 3 Jahren das riesige Wellness-Center Caracalla Spa fertig gebaut. Es umfasst ein Schwimmbecken, Whirlpools, Ruhebecken und Einströmungsbecken.
0: Die Besucher finden dort auch 8 verschiedene Saunen mit interessanten Namen wie etwa das Aromadampfbad Maharaja oder die Bio-Sauna Michelangelo. Das Spa ist nach den legendären antiken Caracalla-Thermen in Rom benannt und erstreckt sich auf einer imposanten Gesamtfläche von 3300 Quadratmetern. Damit ist es laut Kurbadleiterin Blahuziakova das größte Spa-Zentrum seiner Art im Rahmen aller Kureinrichtungen in der Slowakei. Genutzt wird es nicht nur von den Kurgästen, sondern auch von Besuchern aus der Umgebung. Zu einem Kuraufenthalt gehört neben Heilbehandlungen und Entspannung im Spa oder im Park auch ein Kulturprogramm. Und auch darauf müssen die Gäste im Kurbad Brusno nicht verzichten, wie Slavomira Blahuziakova bestätigt.
1: 3-mal in der Woche haben sie einen Musikabend und dazu kommen natürlich Themenwochenenden wie der Internationale Frauentag, der Nikolaustag oder der Kindertag. Außerdem organisieren wir immer ein Programm zur Eröffnung der Sommersaison, die sogenannte Begrüßung des Sommers auf der Terrasse. Das ist ein großes Event. Dieses Jahr war Pavel Hamel einer der Hauptmitwirkenden.
0: Eine der bekanntesten Veranstaltungen ist das Josef Bednarik Musical Festival, das hier im Kurbad Brusna jedes Jahr im August stattfindet und bei dem Titel aus bekannten Musicals in der Interpretation mehr oder weniger berühmter Künstler dargeboten werden. Neben diesen musikalischen Genüssen werden Busausflüge in die umliegenden Städte oder zur nahegelegenen Burg Slovenská Lúbča angeboten. Und was sagen die Kurgäste über Brusno? Frau Miroslava etwa gehört schon fast mit zum Inventar.
1: Also ich komme seit 18 Jahren hierher und zwar, weil ich hier alles kenne. Es gibt lauter angenehme Leute, Mitarbeiter und Ärzte. Alle kommen mir entgegen. Auch der Service hat Niveau. Ich habe nicht vor, den Kurort zu wechseln. Ich war zwar auch schon in Sliač, aber hier sind die Verhältnisse schon fast familiär. Wir kennen uns alle und die Leistungen sind super.
0: Frau Eva hat sich dagegen zum ersten Mal für eine Kur in Brusna entschieden.
1: Weil hier alles so überschaubar ist, das ist angenehm. Hier sind wenig Menschen, es ist kein großer Komplex. Ich mag große Komplexe nicht und hier ist es toll.
0: Damit das Kurbad den Gästen auch weiterhin einen umfassenden Komfort anbieten kann, ruht die Leitung nicht und arbeitet ständig an Verbesserungen. Versorgungsleiterin Slavomira Blahuziakova verriet uns die aktuellen Pläne.
2: Každým rokom sa dostávame dopredu.
1: Wir kommen jedes Jahr voran, schon dadurch, dass wir das Kurhaus Brusnjanka fertig gebaut und das große Wellnesszentrum Caracalla Spa eröffnet haben. Nun ist ab Januar eine Sanierung der Zimmer geplant. Bis zum Jahresende schaffen wir noch eine Erneuerung der öffentlichen Beleuchtung im Park und an allen Gebäuden, die wir haben. Im kommenden Jahr ist neben der Sanierung der Zimmer auch noch der Bau eines Schwimmbeckens im Außenbereich und die Einrichtung

0: eines Parksystems geplant.
1: Das Kurbad Brusna ist zwar eins der eher kleinen Kurbäder in der Slowakei, aber trotzdem groß in seinem Angebot für die Besucher. In diesem Jahr verzeichnet man dort rund 70.000 Übernachtungen. Es bietet seine Dienste den Kassenpatienten an, denen eine Kur verschrieben wurde, aber auch Individualreisenden, die sich erholen wollen und hier Wellnessaufenthalte absolvieren, oder Tagesgästen, die das Spa und den Park mit den Heilquellen besuchen. Und genau diese Quellen sind in dieser Runde auch Gegenstand unserer Gewinnfrage, die diesmal folgendermaßen lautet: Wie viele Heilquellen gibt es im Kurbad in Brusna? Ihre Antworten schicken Sie bitte bis zum 28. September an unsere Adresse STVR, Radio Slovakia International, Slovenský rozhlas, Mytná 1, 81107 Bratislava, Slowakei, oder per E-Mail an rsi-german@stvr.sk. Auf die Gewinner warten bereits Sachpreise mit Motiven des slowakischen Rundfunks. Außerdem wird aus allen richtigen Antworten, die bei unseren 6 Sprachredaktionen von RSI eingehen, der Gewinner des Hauptpreises ausgelost, und zwar eines Aufenthalts im Kurbad Brusna mit 3 Übernachtungen und Halbpension sowie freiem Eintritt für das Caracalla Spa für 2 Personen. Na dann, viel Glück!
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1: Und nun kommen wir endlich auch zur Auflösung unserer Gewinnfrage vom letzten Mal. In der 7. Runde unseres diesjährigen Gewinnspiels fragten wir Sie:
0: Welches traditionelle slowakische Nahrungsmittel wird im Kurbad Diamant bei einer speziellen Detox-Massage verwendet?
1: Die richtige Antwort lautete Honig, was diesmal alle der teilnehmenden Zuhörerinnen und Zuhörer in ihren Zuschriften richtig angegeben hatten. Unter diesen wollen wir nun zuerst den Gewinner der Sachpreise auslosen, und dabei hilft unsere Kollegin Marika.
0: Der Gewinner des Sachpreises ist Chris Krebs aus Marl in Deutschland. Herzlichen Glückwunsch!
1: Herzlichen Glückwunsch auch von mir. Das ist aber noch nicht alles. Unter der Aufsicht unserer stellvertretenden Intendantin Ingrid Slaninkova und Vertretern aller RSI-Sprachredaktionen wurde nämlich noch der Hauptpreis der 7. Gewinnspielrunde verlost. Ein Kuraufenthalt in Dudince im Kurbad Diamant mit 3 Übernachtungen für 2 Personen. Der Gewinner dieses Aufenthalts ist Myron Wislotsky aus Portland in den USA. Wir grüßen also ganz herzlich nach Amerika und wünschen einen schönen Aufenthalt im Kurbad Diamant. Bei uns geht es nun weiter mit unserer
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1: In der Sommerausgabe unserer musikalischen Momente haben wir schrittweise mehrere Geschichten slowakischer Sommerhits vorgestellt, die uns einst durch die Sommerzeit begleitet haben oder es immer noch tun. Heute nun haben wir die letzten 3 Titel dieser Ferienserie für Sie parat. Der erste Hit entstand 1978. Er wurde von der beliebten slowakischen Sängerin Marika Gombitova mit der Band Taktici aufgenommen. Geschrieben hatte ihn Vlado Kolenic von Taktici und der Text stammt von Peter Guldan. Es handelt sich um das letzte Stück ihrer Zusammenarbeit, die 1977 mit den Titeln Nahodo und Zimna Pesnička begonnen hatte. Ihr gemeinsamer Hit mit dem Titel Letna Pesnička, also Sommerlied, feierte in der Fernsehsendung Naši Deveť Erfolg und wurde von Marika Gombitova auch bei weiteren Fernsehauftritten gesungen. Auf einem Tonträger erschien das Sommerlied aber erst 2024 offiziell, als Gombitova alle 3 genannten Lieder auf eine Doppel-CD mit bis dahin nie herausgegebenen Stücken stellte. Ältere Jahrgänge haben es sicher früher oft in den Programmen des tschechoslowakischen Rundfunks gehört. Und nun haben wir das Sommerlied noch einmal für Sie aus dem Archiv geholt. Es singt Marika Gombitova, begleitet von der Band Taktici.

Nach dem Sommerlied von Marika Gombitova und Taktici erwartet uns nun ein energiegeladener slowakischer Hit, der schon 22 Jahre lang für exotische Stimmung sorgt und sich auch bei Konzerten großer Beliebtheit unter dem Publikum erfreut. Die Band EMT Smile gab den Song im Jahr 2004 auf seinem 5. Album heraus, das auch danach benannt ist. Exotica ist ein Stück, das mit seinem fröhlichen Text und der schwungvollen Musik schon seit Jahren bei fast jedem Konzert von EMT Smile gespielt wird. Zusammen mit weiteren Singles verschaffte das Lied der Band den Preis Aurel für das beste Album des Jahres. Es war eine Inspiration für das neue Album Exoticana, eine Art Fortsetzung, das 20 Jahre später, also 2024, erschienen war. Doch nun kehren wir erst einmal ins Jahr 2004 zurück und erleben mit dem wunderbaren Text von Vlado Kraus Exotik mit EMT Smile.

0: Für den Abschluss unserer Serie über slowakische Sommerhits und ihre Geschichten haben wir uns den wohl jüngsten Sommerhit aufgehoben. Der Titel wurde von Matuš Fifik von der Band Sám Sebou auf der Grundlage eines einzelnen Worts geschrieben. Der ruhige und fröhliche Ohrwurm verlangte geradezu nach einem Gast. Als erster kam der Band der Rapper Kali in den Sinn, da ihnen seine Musik gefällt und sie ihn als Interpreten anerkennen. Also schickten sie ihm eine Demoaufnahme und er meldete sich auch gleich mit einer Zusage zurück. Wenige Tage später war der gemeinsame Song fertig. Es handelt sich um den bisher größten Hit der Band Sám Sebou, die sich seit 2010 in der Musikszene bewegt und bislang 5 Studioalben herausgegeben hatte. Der Videoclip zur Musik wurde über 10 Millionen Mal angezeigt und Sie können sich den Hit nun zum Abschluss unseres Zyklus anhören. Wir hoffen, dass dieser Sommer für Sie alle einfach nur Pohoda, also Wohlbefinden war, wie Sám Sebou zusammen mit Kali singen.
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0: Und damit sind wir wieder am Ende unserer Sendung angelangt. Tonmeister Abdul Arud und Redakteurin Kerstin Jakubik bedanken sich, dass Sie wieder mit dabei waren und wünschen Ihnen noch einen schönen Sonntag. Und vergessen Sie nicht, uns die richtige Antwort auf unsere Gewinnfrage zu schicken. Auf Wiederhören, do počutia.
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1: Guten Tag, liebe Hörerinnen und Hörer. Herzlich willkommen zur Sonntagsausgabe des Magazins Die Slowakei hautnah. Auch heute laden wir Sie wieder ein zum Hörerecho, zu einer weiteren Runde unseres Gewinnspiels und zu Sommerhits. Im Studio begrüßen Sie dazu Tonmeister Abdullah Ruth und Redakteurin Kerstin Jakubik und wünschen Ihnen zu unserem Programm angenehme Unterhaltung.
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1: Unser Hörerbriefkasten war trotz der immer noch anhaltenden Urlaubszeit gut gefüllt und bei allen, die uns geschrieben haben, möchten wir uns wieder ganz herzlich bedanken. Es ist wirklich toll, solche treuen, aufmerksamen und netten Hörerinnen und Hörer zu haben. Da macht die Arbeit gleich doppelt so viel Spaß. So erreichte uns zum Beispiel auch ein Schreiben von unserem Stammhörer aus Dänemark.
2: Liebe Redaktion, liebe Freunde von RSI, hoffentlich sind die Temperaturen wieder freundlicher geworden und es hat vielleicht auch mal geregnet. Dürre ist ja eine Katastrophe für alles im täglichen Leben. Gerade diese Woche habe ich mir durch das Geschehen hier in Dänemark auch wieder Gedanken über das Leben in der Slowakei gemacht. Es geht um meine Heimatstadt Nakskov, wo wir 33 Jahre gelebt und gearbeitet haben. Nakskov mit seinen 12.000 Einwohnern ist von einer großen Zuckerfabrik für die Arbeitsplätze sehr abhängig. Früher war sie Eigentum der Großbauern, wurde dann aber vor Jahren an Nordzucker aus Deutschland verkauft. Es gibt zu viel Zucker in Europa. Was geschieht? Die Zuckerfabriken in Dänemark und in der Slowakei werden zugemacht. Zentralisierung ist eine Katastrophe. Deshalb müssen die kleinen und mittelgroßen Länder in Europa mehr in der EU zusammenarbeiten. Bis nächstes Mal. Macht's gut und vergesst nicht, euer Jubiläum kräftig zu feiern. Ihr habt es euch verdient. Freie Presse ist ein Lebenszeichen einer Demokratie. Euer Hans-Werner Lollicke.
1: Herzlichen Dank für diese Zeilen und die Grüße. Das Wetter ist hier in der Slowakei inzwischen nicht mehr so extrem heiß, aber der Regen bleibt weiterhin aus und die Trockenheit verschlimmert sich immer mehr. Erst letzten Montag hatte das Slowakische Hydrometeorologische Institut bekannt gegeben, dass auf zwei Dritteln des Gebiets extreme Dürre herrscht. Aktuell wurde für die kommende Woche etwas Regen angekündigt, doch die erwartete Regenmenge wird das Problem kaum lösen. Der zweite und letzte Brief für heute stammt traditionell von unserem Stammhörer Bernd Zeiser.
2: Hallo Freunde, gerne möchte ich im Hörerecho vom 6. September den Geburtstagskindern der letzten Woche freundlich gratulieren. Besonders Kerstin in der RSI-Redaktion, Alice Behm in Hamburg, Svetlana Mihai in Tirana, Werner Schubert in Grafing, Heiner Finkhaus in Gescher und Ryan Braun in Buenos Aires. Von mir auch freundliche Glückwünsche zum Nationalfeiertag und Tag der Verfassung am 1. September. Herzliche Grüße, Bernd.
1: Herzlichen Dank für die netten Wünsche im Namen aller Geburtstagskinder. Und wir danken auch für die Gratulation zum Tag der Verfassung. Leider ist der schon das zweite Jahr kein Feiertag mehr hier in der Slowakei. Und so startete das neue Schuljahr diesmal etwas ungewohnt bereits am 1. September. Bleibt zu hoffen, dass dieser neue Arbeitstag der Wirtschaft wie erwartet hilft. Für heute war das alles aus der Hörerpost und nun kommen wir zum heiß ersehnten
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1: Radio Slowakei International hat auch dieses Jahr wieder einen Gewinnspielzyklus vorbereitet. Unter dem Titel »Lebendiges Wasser« widmet er sich den slowakischen Kurbädern, die die zahlreichen hiesigen Heilquellen nutzen. Heute nehmen wir Sie mit auf einen Ausflug in eins der kleineren Kurbäder in der Mittelslowakei, ins Kurbad Brusno.

0: Das Kurbad Brusno befindet sich im malerischen slowakischen Erzgebirge, nordöstlich von der Bezirksstadt Banská Bystrica, an der Mündung eines Tals namens Peklo, Hölle. Aufgrund seiner Lage am Rande der Gemeinde Brusno mit etwa 2100 Einwohnern, inmitten von Bergen, ist das Kurbad wie gemacht für Erholung und Entspannung. Schon bei der Ankunft begrüßt die Besucher die reine Bergluft, angereichert mit dem Duft von Nadelbäumen der umliegenden Wälder. Mit der Nutzung der hiesigen Heilquellen zu Kurzwecken wurde bereits im 19. Jahrhundert begonnen, erklärt die Geschäfts- und Marketingmanagerin des Kurbads Brusno, Lenka Sokolová.
1: Prvé písomné zmienky o minerálnych prameňoch v Brusne pochádzajú z roku 1818.
2: Die Mineralquellen in Brusno wurden 1818 zum ersten Mal schriftlich erwähnt, und zwar in der Pfarrchronik in Medzibrod. Die Einwohner des Ortes erkannten die heilende Wirkung des Wassers aber schon viel früher. Die Quellen wurden vor allem von den ansässigen Holzfällern, Bergleuten und Köhlern genutzt, die hier entlang zur Arbeit gingen. Der Bau des ersten Chorhauses begann 1834 und es wurde 1837 fertiggestellt. Die erste Chorsaison startete im Frühjahr 1838. Dieses Jahr wird auch als offizieller Beginn des Chorbetriebs in Brusno betrachtet.
0: Doch schon 1859 brannte dieses erste Kurhaus nieder. Zwei Jahre später wurde es wieder aufgebaut. So entstand der bis heute bekannte historische Kurpavillon Vepor.
1: Zlaté obdobie kúpeľov nastalo v roku 1884.
2: Die Blütezeit des Kurbads startete 1884, als es vom Bauherrn und Bauplaner Ludwig Rosenauer aus Banská Bystrica gekauft wurde. Unter seiner Leitung entstanden mehrere Gebäude, die bis heute den historischen Kern des Kurbads bilden. Rosenauer stellte auch den ersten ständigen Kurarzt ein, Herrn Dr. Josef Lukácsi.
0: Brusno war zu dieser Zeit besonders bei der ungarischen Klientel aus Budapest sehr beliebt. Das Kurbad bot schon damals Heilquellen für Trinkkuren an, ähnlich wie in Karlsbad, so dass man es auch slowakisches Karlsbad nannte. Dabei war Brusno für die Gäste aus Ungarn näher und sogar finanziell vorteilhafter. Diese traditionelle Klientel verlor das Kurbad nach der Gründung der Tschechoslowakei, doch auch unter den neuen gesellschaftlichen Bedingungen der 20er Jahre im 20. Jahrhundert erlebte es einen großen Aufschwung. Neben Heilquellen wurden dort verschiedene Behandlungen sowie auch umfangreiche Torfvorkommen angeboten. In den damaligen Kurhäusern Vepor, Jumbir und Paula gab es 150 Zimmer, die dank der elektrischen Beleuchtung sowie einer Wasserleitung für damalige Verhältnisse sehr modern waren. Dann kam der Zweite Weltkrieg. Lenka Sokolová erklärt.
2: Nach dem Krieg befand sich das Kurbad in einem sehr schlechten technischen Zustand. Ein Brand 1947 verschlimmerte die Situation noch. Den Wiederaufbau übernahmen die Stahlwerke Podbrezovské železiarne und später ging das Kurbad unter die Verwaltung des Staats über. Die größte bauliche Veränderung war die Errichtung des Kurhauses Polana. Mit dem Bau wurde in den 1970er Jahren begonnen und 1985 wurde es übergeben. Bis heute ist dieses Kurhaus das Behandlungszentrum für alle Kurgäste.
0: Zum Zeitpunkt seiner Eröffnung war Polana die modernste Kureinrichtung in der Slowakei. Die historischen Kurhäuser wurden anschließend ab 1986 nicht mehr genutzt. Heute bietet das Kurbad Brusno insgesamt 380 Betten in den Kurhäusern Polana und Brusnjanka, wobei sich dort rund 140 Mitarbeiter um das Wohl der Gäste sorgen. Oberschwester Maria Pohorelcová weiß, womit man ihnen in Brusno helfen kann.
2: Was die angebotene medizinische Versorgung angeht, so ist diese in unserem Kurbad auf Herz-, Kreislauf- und Atemwegserkrankungen ausgerichtet. Wir bieten hydrotherapeutische Behandlungen und natürlich gibt es auch Elektrotherapie und Rehabilitation, wobei diese nicht nur therapeutisch, sondern auch entspannend wirkt.
0: Die Behandlung der Atemwege wird dabei neben den Kurbehandlungen auch vom hiesigen Klima gefördert, wie die Versorgungsleiterin des Kurbads, Slavomíra Blahušiaková, bestätigt.
3: Vzduch v Brusne, kde máme aj meteostanicu.
2: Die Luft in Brusno, wo wir auch eine Wetterstation haben, ist besser als in der Hohen Tatra, was die Luftverschmutzung und auch die Luftqualität angeht. Bei uns hier heilt also auch die Luft.
0: Und zu all diesen Boni kommt noch ein weiterer hinzu, die Kraft der Heilquellen. Im Kurbad Brusno werden sie für Trinkkuren nach Gallenblasen- oder Magenoperationen genutzt, aber auch bei Problemen der Harnwege und kardiologischen Beschwerden. Marketingmanagerin Lenka Sokolova kennt dabei auch die Namen aller fünf Quellen.
2: Es sind Ludwig, Paula, Jumbier, Vepor und Andrei. Die Trinkkuren helfen vor allem bei Appetitlosigkeit, chronischen Entzündungen der Harnwege und des Verdauungstrakts durch die Deckung des Tagesbedarfs an Calcium und Magnesium.
0: Die Heilquellen Ludwig und André enthalten zudem Fluor und sind, ebenso wie die anderen drei Quellen, im anliegenden Kurpark frei zugänglich. Vergessen Sie also bei einem Parkspaziergang nicht, ein Trinkgefäß mitzunehmen. Notfalls erhält man das auch an der Rezeption des Kurhotels zusammen mit einem Lageplan der Umgebung. Das Wasser schmeckt bei jeder Quelle, je nach Zusammensetzung, etwas anders, sodass jeder Gast seine Lieblingsquelle finden kann. An einem Ende des Parks befindet sich dann auch noch eine Füllanlage, in der das Mineralwasser André abgefüllt wird und unter dem Namen Brusnjanka über den Einzelhandel zu seinen Konsumenten gelangt. Seit dem Jahr 2020 hat das Kurbad Brusno einen neuen Eigentümer. Seitdem ist es unter anderem gelungen, ein Projekt fertigzustellen, auf das Versorgungsleiterin Slavomira Blahužiaková besonders stolz ist.
2: Wir haben vor 3 Jahren das riesige Wellness-Center Caracalla Spa fertig gebaut. Es umfasst ein Schwimmbecken, Whirlpools, Ruhebecken und Einströmungsbecken.
0: Die Besucher finden dort auch 8 verschiedene Saunen mit interessanten Namen wie etwa das Aromadampfbad Maharaja oder die Bio-Sauna Michelangelo.

0: Und auch darauf müssen die Gäste im Kurbad Brusno nicht verzichten, wie Slavomira Blauschekova bestätigt.
1: Dreimal in der Woche haben sie einen Musikabend und dazu kommen natürlich Themenwochenenden wie der Internationale Frauentag, der Nikolaustag oder der Kindertag. Außerdem organisieren wir immer ein Programm zur Eröffnung der Sommersaison, die sogenannte Begrüßung des Sommers auf der Terrasse. Das ist ein großes Event. Dieses Jahr war Pavel Hamel einer der Hauptmitwirkenden.
0: Eine der bekanntesten Veranstaltungen ist das Josef Bednarik Musical Festival, das hier im Kurbad Brusno jedes Jahr im August stattfindet und bei dem Titel aus bekannten Musicals in der Interpretation mehr oder weniger berühmter Künstler dargeboten werden. Neben diesen musikalischen Genüssen werden Busausflüge in die umliegenden Städte oder zur nahegelegenen Burg Slovenská Lúpča angeboten. Und was sagen die Kurgäste über Brusno? Frau Miroslava etwa gehört schon fast mit zum Inventar.
1: Also ich komme seit 18 Jahren hierher, und zwar, weil ich hier alles kenne. Es gibt lauter angenehme Leute, Mitarbeiter und Ärzte. Alle kommen mir entgegen. Auch der Service hat Niveau. Ich habe nicht vor, den Kurort zu wechseln. Ich war zwar auch schon in Sljač, aber hier sind die Verhältnisse schon fast familiär. Wir kennen uns alle und die Leistungen sind super.
0: Frau Eva hat sich dagegen zum ersten Mal für eine Kur in Brusno entschieden.
1: Weil hier alles so überschaubar ist, das ist angenehm. Hier sind wenig Menschen, es ist kein großer Komplex. Ich mag große Komplexe nicht und hier ist es toll.
0: Damit das Kurbad den Gästen auch weiterhin einen umfassenden Komfort anbieten kann, ruht die Leitung nicht und arbeitet ständig an Verbesserungen. Versorgungsleiterin Slavomira Blahuschekova verriet uns die aktuellen Pläne.
2: Každým rokom sa dostávame dopredu.
1: Wir kommen jedes Jahr voran, schon dadurch, dass wir das Kurhaus Brusnianka fertig gebaut und das große Wellnesszentrum Caracalla Spa eröffnet haben. Nun ist ab Januar eine Sanierung der Zimmer geplant. Bis zum Jahresende schaffen wir noch eine Erneuerung der öffentlichen Beleuchtung im Park und an allen Gebäuden, die wir haben. Im kommenden Jahr ist neben der Sanierung der Zimmer auch noch der Bau eines Schwimmbeckens im Außenbereich und die Einrichtung eines Parksystems geplant.
0: Das Kurbad Brusno ist zwar eins der eher kleinen Kurbäder in der Slowakei, aber trotzdem groß in seinem Angebot für die Besucher. In diesem Jahr verzeichnet man dort rund 70.000 Übernachtungen. Es bietet seine Dienste den Kassenpatienten an, denen eine Kur verschrieben wurde, aber auch Individualreisenden, die sich erholen wollen und hier Wellnessaufenthalte absolvieren, oder Tagesgästen, die das Spa und den Park mit den Heilquellen besuchen. Und genau diese Quellen sind in dieser Runde auch Gegenstand unserer Gewinnfrage, die diesmal folgendermaßen lautet: Wie viele Heilquellen gibt es im Kurbad in Brusno? Ihre Antworten schicken Sie bitte bis zum 28. September an unsere Adresse STVR, Radio Slovakia International, Slovenský rozhlas, Mytná 1, 81107 Bratislava, Slowakei, oder per E-Mail an rsi-german@stvr.sk. Auf die Gewinner warten bereits Sachpreise mit Motiven des slowakischen Rundfunks. Außerdem wird aus allen richtigen Antworten, die bei unseren 6 Sprachredaktionen von RSI eingehen, der Gewinner des Hauptpreises ausgelost. Und zwar eines Aufenthalts im Kurbad Brusno mit 3 Übernachtungen und Halbpension sowie freiem Eintritt für das Caracalla Spa für 2 Personen. Na dann, viel Glück!
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0: Und nun kommen wir endlich auch zur Auflösung unserer Gewinnfrage vom letzten Mal. In der 7. Runde unseres diesjährigen Gewinnspiels fragten wir Sie:
1: Welches traditionelle slowakische Nahrungsmittel wird im Kurbad Diamant bei einer speziellen Detox-Massage verwendet?
0: Die richtige Antwort lautete Honig, was diesmal alle der teilnehmenden Zuhörerinnen und Zuhörer in ihren Zuschriften richtig angegeben hatten. Unter diesen wollen wir nun zuerst den Gewinner der Sachpreise auslosen. Und dabei hilft unsere Kollegin Marika.
1: Der Gewinner des Sachpreises ist Chris Krebs aus

0: Adel in Deutschland. Herzlichen Glückwunsch.
1: Herzlichen Glückwunsch auch von mir. Das ist aber noch nicht alles. Unter der Aufsicht unserer stellvertretenden Intendantin Ingrid Slaninkova und Vertretern aller RSI-Sprachredaktionen wurde nämlich noch der Hauptpreis der 7. Gewinnspielrunde verlost. Ein Kuraufenthalt in Dudince im Kurbad Diamant mit 3 Übernachtungen für 2 Personen. Der Gewinner dieses Aufenthalts ist Myron Wislotsky aus Portland in den USA. Wir grüßen also ganz herzlich nach Amerika und wünschen einen schönen Aufenthalt im Kurbad Diamant. Bei uns geht es nun weiter mit unserer
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1: In der Sommerausgabe unserer musikalischen Momente haben wir schrittweise mehrere Geschichten slowakischer Sommerhits vorgestellt, die uns einst durch die Sommerzeit begleitet haben oder es immer noch tun. Heute nun haben wir die letzten 3 Titel dieser Ferienserie für Sie parat. Der erste Hit entstand 1978. Er wurde von der beliebten slowakischen Sängerin Marika Gombitova mit der Band Taktici aufgenommen. Geschrieben hatte ihn Vlado Kolenic von Taktici und der Text stammt von Peter Guldan. Es handelt sich um das letzte Stück ihrer Zusammenarbeit, die 1977 mit den Titeln Nahodo und Zimna Pesnička begonnen hatte. Ihr gemeinsamer Hit mit dem Titel Letna Pesnička, also Sommerlied, feierte in der Fernsehsendung Naši Deveť Erfolg und wurde von Marika Gombitova auch bei weiteren Fernsehauftritten gesungen. Auf einem Tonträger erschien das Sommerlied aber erst 2024 offiziell, als Gombitova alle 3 genannten Lieder auf eine Doppel-CD mit bis dahin nie herausgegebenen Stücken stellte. Ältere Jahrgänge haben es sicher früher oft in den Programmen des tschechoslowakischen Rundfunks gehört. Und nun haben wir das Sommerlied noch einmal für Sie aus dem Archiv geholt. Es singt Marika Gombitova, begleitet von der Band Taktici.

Nach dem Sommerlied von Marika Gombitova und Taktici erwartet uns nun ein energiegeladener slowakischer Hit, der schon 22 Jahre lang für exotische Stimmung sorgt und sich auch bei Konzerten großer Beliebtheit unter dem Publikum erfreut. Die Band EMT Smile gab den Song im Jahr 2004 auf seinem 5. Album heraus, das auch danach benannt ist. Exotica ist ein Stück, das mit seinem fröhlichen Text und der schwungvollen Musik schon seit Jahren bei fast jedem Konzert von EMT Smile gespielt wird. Zusammen mit weiteren Singles verschaffte das Lied der Band den Preis Aureil für das beste Album des Jahres. Es war eine Inspiration für das neue Album Exoticana, eine Art Fortsetzung, das 20 Jahre später, also 2024, erschienen war. Doch nun kehren wir erst einmal ins Jahr 2004 zurück und erleben mit dem wunderbaren Text von Vlado Kraus Exotik mit EMT Smile.

0: Für den Abschluss unserer Serie über slowakische Sommerhits und ihre Geschichten haben wir uns den wohl jüngsten Sommerhit aufgehoben. Der Titel wurde von Matuš Fifik von der Band Sám Sebou auf der Grundlage eines einzelnen Worts geschrieben. Der ruhige und fröhliche Ohrwurm verlangte geradezu nach einem Gast. Als erster kam der Band der Rapper Kali in den Sinn, da ihnen seine Musik gefällt und sie ihn als Interpreten anerkennen. Also schickten sie ihm eine Demoaufnahme und er meldete sich auch gleich mit einer Zusage zurück. Wenige Tage später war der gemeinsame Song fertig. Es handelt sich um den bisher größten Hit der Band Sám Sebou, die sich seit 2010 in der Musikszene bewegt und bislang 5 Studioalben herausgegeben hatte. Der Videoclip zur Musik wurde über 10 Millionen Mal angezeigt und Sie können sich den Hit nun zum Abschluss unseres Zyklus anhören. Wir hoffen, dass dieser Sommer für Sie alle einfach nur Pohoda, also Wohlbefinden war, wie Sám Sebou zusammen mit Kali singen.
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0: Und damit sind wir wieder am Ende unserer Sendung angelangt. Tonmeister Abdul Arut und Redakteurin Kerstin Jakubik bedanken sich, dass Sie wieder mit dabei waren und wünschen Ihnen noch einen schönen Sonntag. Und vergessen Sie nicht, uns die richtige Antwort auf unsere Gewinnfrage zu schicken. Auf Wiederhören, do počutia.
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1: Guten Tag, liebe Hörerinnen und Hörer. Herzlich willkommen zur Sonntagsausgabe des Magazins Die Slowakei hautnah. Auch heute laden wir Sie wieder ein zum Hörerecho, zu einer weiteren Runde unseres Gewinnspiels und zu Sommerhits. Im Studio begrüßen Sie dazu Tonmeister Abdullah Arut und Redakteurin Kerstin Jakubik und wünschen Ihnen zu unserem Programm angenehme Unterhaltung.
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1: Unser Hörerbriefkasten war trotz der immer noch anhaltenden Urlaubszeit gut gefüllt und bei allen, die uns geschrieben haben, möchten wir uns wieder ganz herzlich bedanken. Es ist wirklich toll, solche treuen, aufmerksamen und netten Hörerinnen und Hörer zu haben. Da macht die Arbeit gleich doppelt so viel Spaß. So erreichte uns zum Beispiel auch ein Schreiben von unserem Stammhörer aus Dänemark.
2: Liebe Redaktion, liebe Freunde von RSI, hoffentlich sind die Temperaturen wieder freundlicher geworden und es hat vielleicht auch mal geregnet. Dürre ist ja eine Katastrophe für alles im täglichen Leben. Gerade diese Woche habe ich mir durch das Geschehen hier in Dänemark auch wieder Gedanken über das Leben in der Slowakei gemacht. Es geht um meine Heimatstadt Nakskov, wo wir 33 Jahre gelebt und gearbeitet haben. Nakskov mit seinen 12.000 Einwohnern ist von einer großen Zuckerfabrik für die Arbeitsplätze sehr abhängig. Früher war sie Eigentum der Großbauern, wurde dann aber vor Jahren an Nordzucker aus Deutschland verkauft. Es gibt zu viel Zucker in Europa. Was geschieht? Die Zuckerfabriken in Dänemark und in der Slowakei werden zugemacht. Zentralisierung ist eine Katastrophe. Deshalb müssen die kleinen und mittelgroßen Länder in Europa mehr in der EU zusammenarbeiten. Bis nächstes Mal. Macht's gut und vergesst nicht, euer Jubiläum kräftig zu feiern. Ihr habt es euch verdient. Freie Presse ist ein Lebenszeichen einer Demokratie. Euer Hans-Werner Lollicke.
1: Herzlichen Dank für diese Zeilen und die Grüße. Das Wetter ist hier in der Slowakei inzwischen nicht mehr so extrem heiß, aber der Regen bleibt weiterhin aus und die Trockenheit verschlimmert sich immer mehr. Erst letzten Montag hatte das Slowakische Hydrometeorologische Institut bekannt gegeben, dass auf zwei Dritteln des Gebiets extreme Dürre herrscht. Aktuell wurde für die kommende Woche etwas Regen angekündigt, doch die erwartete Regenmenge wird das Problem kaum lösen. Der zweite und letzte Brief für heute stammt traditionell von unserem Stammhörer Bernd Zeiser.
2: Hallo Freunde, gerne möchte ich im Hörerecho vom 6. September den Geburtstagskindern der letzten Woche freundlich gratulieren. Besonders Kerstin in der RSI-Redaktion, Alice Behm in Hamburg, Svetlana Mihai in Tirana, Werner Schubert in Grafing, Heiner Finkhaus in Gescher und Ryan Braun in Buenos Aires. Von mir auch freundliche Glückwünsche zum Nationalfeiertag und Tag der Verfassung am 1. September. Herzliche Grüße, Bernd.
1: Herzlichen Dank für die netten Wünsche im Namen aller Geburtstagskinder. Und wir danken auch für die Gratulation zum Tag der Verfassung. Leider ist der schon das zweite Jahr kein Feiertag mehr hier in der Slowakei. Und so startete das neue Schuljahr diesmal etwas ungewohnt bereits am 1. September. Bleibt zu hoffen, dass dieser neue Arbeitstag der Wirtschaft wie erwartet hilft. Für heute war das alles aus der Hörerpost und nun kommen wir zum heiß ersehnten
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1: Radio Slowakei International hat auch dieses Jahr wieder einen Gewinnspielzyklus vorbereitet. Unter dem Titel »Lebendiges Wasser« widmet er sich den slowakischen Kurbädern, die die zahlreichen hiesigen Heilquellen nutzen. Heute nehmen wir Sie mit auf einen Ausflug in eins der kleineren Kurbäder in der Mittelslowakei, ins Kurbad Brusno.

0: Das Kurbad Brusno befindet sich im malerischen slowakischen Erzgebirge, nordöstlich von der Bezirksstadt Banská Bystrica, an der Mündung eines Tals namens Peklo, Hölle. Aufgrund seiner Lage am Rande der Gemeinde Brusno mit etwa 2100 Einwohnern, inmitten von Bergen, ist das Kurbad wie gemacht für Erholung und Entspannung. Schon bei der Ankunft begrüßt die Besucher die reine Bergluft, angereichert mit dem Duft von Nadelbäumen der umliegenden Wälder. Mit der Nutzung der hiesigen Heilquellen zu Kurzwecken wurde bereits im 19. Jahrhundert begonnen, erklärt die Geschäfts- und Marketingmanagerin des Kurbads Brusno, Lenka Sokolová.
1: Prvé písomné zmienky o minerálnych prameňoch v Brusne pochádzajú z roku 1818.
2: Die Mineralquellen in Brusno wurden 1818 zum ersten Mal schriftlich erwähnt, und zwar in der Pfarrchronik in Medzibrod. Die Einwohner des Ortes erkannten die heilende Wirkung des Wassers aber schon viel früher. Die Quellen wurden vor allem von den ansässigen Holzfällern, Bergleuten und Köhlern genutzt, die hier entlang zur Arbeit gingen. Der Bau des ersten Chorhauses begann 1834 und es wurde 1837 fertiggestellt. Die erste Chorsaison startete im Frühjahr 1838. Dieses Jahr wird auch als offizieller Beginn des Chorbetriebs in Brusno betrachtet.
0: Doch schon 1859 brannte dieses erste Kurhaus nieder. Zwei Jahre später wurde es wieder aufgebaut. So entstand der bis heute bekannte historische Kurpavillon Vepor.
2: Die Blütezeit des Kurbads startete 1884, als es vom Bauherrn und Bauplaner Ludwig Rosenauer aus Banská Bystrica gekauft wurde. Unter seiner Leitung entstanden mehrere Gebäude, die bis heute den historischen Kern des Kurbads bilden. Rosenauer stellte auch den ersten ständigen Kurarzt ein, Herrn Dr. Josef Lukácsi.
0: Brusno war zu dieser Zeit besonders bei der ungarischen Klientel aus Budapest sehr beliebt. Das Kurbad bot schon damals Heilquellen für Trinkkuren an, ähnlich wie in Karlsbad, sodass man es auch slowakisches Karlsbad nannte. Dabei war Brusno für die Gäste aus Ungarn näher und sogar finanziell vorteilhafter. Diese traditionelle Klientel verlor das Kurbad nach der Gründung der Tschechoslowakei, doch auch unter den neuen gesellschaftlichen Bedingungen der 20er Jahre im 20. Jahrhundert erlebte es einen großen Aufschwung. Neben Heilquellen wurden dort verschiedene Behandlungen sowie auch umfangreiche Torfvorkommen angeboten. In den damaligen Kurhäusern Vepor, Jumbir und Paula gab es 150 Zimmer, die dank der elektrischen Beleuchtung sowie einer Wasserleitung für damalige Verhältnisse sehr modern waren. Dann kam der Zweite Weltkrieg. Lenka Sokolová erklärt.
2: Nach dem Krieg befand sich das Kurbad in einem sehr schlechten technischen Zustand. Ein Brand 1947 verschlimmerte die Situation noch. Den Wiederaufbau übernahmen die Stahlwerke Podbrezovské železiarne und später ging das Kurbad unter die Verwaltung des Staats über. Die größte bauliche Veränderung war die Errichtung des Kurhauses Polana. Mit dem Bau wurde in den 1970er Jahren begonnen und 1985 wurde es übergeben. Bis heute ist dieses Kurhaus das Behandlungszentrum für alle Kurgäste.
0: Zum Zeitpunkt seiner Eröffnung war Polana die modernste Kureinrichtung in der Slowakei. Die historischen Kurhäuser wurden anschließend ab 1986 nicht mehr genutzt. Heute bietet das Kurbad Brusno insgesamt 380 Betten in den Kurhäusern Polana und Brusnjanka, wobei sich dort rund 140 Mitarbeiter um das Wohl der Gäste sorgen. Oberschwester Maria Pohorelcová weiß, womit man ihnen in Brusno helfen kann.
2: Was die angebotene medizinische Versorgung angeht, so ist diese in unserem Kurbad auf Herz-, Kreislauf- und Atemwegserkrankungen ausgerichtet. Wir bieten hydrotherapeutische Behandlungen und natürlich gibt es auch Elektrotherapie und Rehabilitation, wobei diese nicht nur therapeutisch, sondern auch entspannend wirkt.
0: Die Behandlung der Atemwege wird dabei neben den Kurbehandlungen auch vom hiesigen Klima gefördert, wie die Versorgungsleiterin des Kurbads, Slavomíra Blahušiaková, bestätigt.
2: Die Luft in Brusno, wo wir auch eine Wetterstation haben, ist besser als in der Hohen Tatra, was die Luftverschmutzung und auch die Luftqualität angeht. Bei uns hier heilt also auch die Luft.
0: Und zu all diesen Boni kommt noch ein weiterer hinzu, die Kraft der Heilquellen. Im Kurbad Brusno werden sie für Trinkkuren nach Gallenblasen- oder Magenoperationen genutzt, aber auch bei Problemen der Harnwege und kardiologischen Beschwerden. Marketingmanagerin Lenka Sokolova kennt dabei auch die Namen aller 5 Quellen.
2: Es sind Ludwig, Paula, Jumbier, Vepor und Andrei. Die Trinkkuren helfen vor allem bei Appetitlosigkeit, chronischen Entzündungen der Harnwege und des Verdauungstrakts durch die Deckung des Tagesbedarfs an Calcium und Magnesium.
0: Die Heilquellen Ludwig und André enthalten zudem Fluor und sind, ebenso wie die anderen 3 Quellen, im anliegenden Kurpark frei zugänglich. Vergessen Sie also bei einem Parkspaziergang nicht, ein Trinkgefäß mitzunehmen. Notfalls erhält man das auch an der Rezeption des Kurhotels zusammen mit einem Lageplan der Umgebung. Das Wasser schmeckt bei jeder Quelle, je nach Zusammensetzung, etwas anders, sodass jeder Gast seine Lieblingsquelle finden kann. An einem Ende des Parks befindet sich dann auch noch eine Füllanlage, in der das Mineralwasser André abgefüllt wird und unter dem Namen Brusnjanka über den Einzelhandel zu seinen Konsumenten gelangt. Seit dem Jahr 2020 hat das Kurbad Brusno einen neuen Eigentümer. Seitdem ist es unter anderem gelungen, ein Projekt fertigzustellen, auf das Versorgungsleiterin Slavomira Blahuziakova besonders stolz ist.
2: Wir haben vor 3 Jahren das riesige Wellness-Center Caracalla Spa fertig gebaut. Es umfasst ein Schwimmbecken, Whirlpools, Ruhebecken und Einströmungsbecken.
0: Die Besucher finden dort auch 8 verschiedene Saunen mit interessanten Namen wie etwa das Aromadampfbad Maharaja oder die Bio-Sauna Michelangelo. Das Spa ist nach den legendären antiken Caracalla-Thermen in Rom benannt und erstreckt sich auf einer imposanten Gesamtfläche von 3300 Quadratmetern. Damit ist es laut Kurbadleiterin Blahuziakova das größte Spa-Zentrum seiner Art im Rahmen aller Kureinrichtungen in der Slowakei. Genutzt wird es nicht nur von den Kurgästen, sondern auch von Besuchern aus der Umgebung. Zu einem Kuraufenthalt gehört neben Heilbehandlungen und Entspannung im Spa oder im Park auch ein Kulturprogramm. Und auch darauf müssen die Gäste im Kurbad Brusno nicht verzichten, wie Slavomira Blahuziakova bestätigt.
2: 3-mal in der Woche haben sie einen Musikabend und dazu kommen natürlich Themenwochenenden wie der Internationale Frauentag, der Nikolaustag oder der Kindertag. Außerdem organisieren wir immer ein Programm zur Eröffnung der Sommersaison, die sogenannte Begrüßung des Sommers auf der Terrasse. Das ist ein großes Event. Dieses Jahr war Pavel Hamel einer der Hauptmitwirkenden.
0: Eine der bekanntesten Veranstaltungen ist das Josef Bednarik Musical Festival, das hier im Kurbad Brusno jedes Jahr im August stattfindet und bei dem Titel aus bekannten Musicals in der Interpretation mehr oder weniger berühmter Künstler dargeboten werden. Neben diesen musikalischen Genüssen werden Busausflüge in die umliegenden Städte oder zur nahegelegenen Burg Slovenská Lúpča angeboten. Und was sagen die Kurgäste über Brusno? Frau Miroslava etwa gehört schon fast mit zum Inventar.
2: Also ich komme seit 18 Jahren hierher und zwar, weil ich hier alles kenne. Es gibt lauter angenehme Leute, Mitarbeiter und Ärzte. Alle kommen mir entgegen. Auch der Service hat Niveau. Ich habe nicht vor, den Kurort zu wechseln. Ich war zwar auch schon in Sliac, aber hier sind die Verhältnisse schon fast familiär. Wir kennen uns alle und die Leistungen sind super.
0: Frau Eva hat sich dagegen zum ersten Mal für eine Kur in Brusno entschieden.
3: Lebo je to také komorné, je to príjemné.
2: Weil hier alles so überschaubar ist, das ist angenehm. Hier sind wenig Menschen, es ist kein großer Komplex. Ich mag große Komplexe nicht und hier ist es toll.
0: Damit das Kurbad den Gästen auch weiterhin einen umfassenden Komfort anbieten kann, ruht die Leitung nicht und arbeitet ständig an Verbesserungen. Versorgungsleiterin Slavomira Blahuschjakova verriet uns die aktuellen Pläne.
4: Každým rokom sa dostávame dopredu.
2: Wir kommen jedes Jahr voran, schon dadurch, dass wir das Kurhaus Brusnianka fertig gebaut und das große Wellnesszentrum Caracalla Spa eröffnet haben. Nun ist ab Januar eine Sanierung der Zimmer geplant. Bis zum Jahresende schaffen wir noch eine Erneuerung der öffentlichen Beleuchtung im Park und an allen Gebäuden, die wir haben. Im kommenden Jahr ist neben der Sanierung der Zimmer auch noch der Bau eines Schwimmbeckens im Außenbereich und die Einrichtung eines Parksystems geplant.
0: Das Kurbad Brusna ist zwar eins der eher kleinen Kurbäder in der Slowakei, aber trotzdem groß in seinem Angebot für die Besucher. In diesem Jahr verzeichnet man dort rund 70.000 Übernachtungen. Es bietet seine Dienste den Kassenpatienten an, denen eine Kur verschrieben wurde, aber auch Individualreisenden, die sich erholen wollen und hier Wellnessaufenthalte absolvieren, oder Tagesgästen, die das Spa und den Park mit den Heilquellen besuchen. Und genau diese Quellen sind in dieser Runde auch Gegenstand unserer Gewinnfrage, die diesmal folgendermaßen lautet: Wie viele Heilquellen gibt es im Kurbad in Brusno? Ihre Antworten schicken Sie bitte bis zum 28. September an unsere Adresse STVR, Radio Slovakia International, Slovenský rozhlas, Mitna 1, 81107 Bratislava, Slowakei oder per E-Mail an rsi-german@stvr.sk. Auf die Gewinner warten bereits Sachpreise mit Motiven des slowakischen Rundfunks. Außerdem wird aus allen richtigen Antworten, die bei unseren 6 Sprachredaktionen von RSI eingehen, der Gewinner des Hauptpreises ausgelost, und zwar eines Aufenthalts im Kurbad Brusno mit 3 Übernachtungen und Halbpension sowie freiem Eintritt für das Caracalla Spa für 2 Personen. Na dann, viel Glück!
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0: Und nun kommen wir endlich auch zur Auflösung unserer Gewinnfrage vom letzten Mal. In der 7. Runde unseres diesjährigen Gewinnspiels fragten wir Sie:
2: Welches traditionelle slowakische Nahrungsmittel wird im Kurbad Diamant bei einer speziellen Detox-Massage verwendet?
0: Die richtige Antwort lautete Honig, was diesmal alle der teilnehmenden Zuhörerinnen und Zuhörer in ihren Zuschriften richtig angegeben hatten. Unter diesen wollen wir nun zuerst den Gewinner der Sachpreise auslosen. Und dabei hilft unsere Kollegin Marika.
2: Der Gewinner des Sachpreises ist Chris Krebs aus Marl in Deutschland. Herzlichen Glückwunsch!
0: Herzlichen Glückwunsch auch von mir. Das ist aber noch nicht alles. Unter der Aufsicht unserer stellvertretenden Intendantin Ingrid Slaninkova und Vertretern aller RSI-Sprachredaktionen wurde nämlich noch der Hauptpreis der 7. Gewinnspielrunde verlost. Ein Kuraufenthalt in Dudince im Kurbad Diamant mit 3 Übernachtungen für 2 Personen. Der Gewinner dieses Aufenthalts ist Myron Wislotsky aus Portland in den USA. Wir grüßen also ganz herzlich nach Amerika und wünschen einen schönen Aufenthalt im Kurbad Diamant. Bei uns geht es nun weiter mit unserer
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0: In der Sommerausgabe unserer musikalischen Momente haben wir schrittweise mehrere Geschichten slowakischer Sommerhits vorgestellt, die uns einst durch die Sommerzeit begleitet haben oder es immer noch tun. Heute nun haben wir die letzten 3 Titel dieser Ferienserie für Sie parat. Der erste Hit entstand 1978. Er wurde von der beliebten slowakischen Sängerin Marika Gombitova mit der Band Taktici aufgenommen. Geschrieben hatte ihn Vlado Kolenic von Taktici und der Text stammt von Peter Guldan. Es handelt sich um das letzte Stück ihrer Zusammenarbeit, die 1977 mit den Titeln Nahodo und Zimna Pesnička begonnen hatte. Ihr gemeinsamer Hit mit dem Titel Letna Pesnička, also Sommerlied, feierte in der Fernsehsendung Naši Deveť Erfolg und wurde von Marika Gombitova auch bei weiteren Fernsehauftritten gesungen. Auf einem Tonträger erschien das Sommerlied aber erst 2024 offiziell, als Gombitova alle drei genannten Lieder auf eine Doppel-CD mit bis dahin nie herausgegebenen Stücken stellte. Ältere Jahrgänge haben es sicher früher oft in den Programmen des tschechoslowakischen Rundfunks gehört. Und nun haben wir das Sommerlied noch einmal für Sie aus dem Archiv geholt. Es singt Marika Gombitova, begleitet von der Band Taktici.

Nach dem Sommerlied von Marika Gombitova und Taktici erwartet uns nun ein energiegeladener slowakischer Hit, der schon 22 Jahre lang für exotische Stimmung sorgt und sich auch bei Konzerten großer Beliebtheit unter dem Publikum erfreut. Die Band EMT Smile gab den Song im Jahr 2004 auf seinem 5. Album heraus, das auch danach benannt ist. Exotica ist ein Stück, das mit seinem fröhlichen Text und der schwungvollen Musik schon seit Jahren bei fast jedem Konzert von EMT Smile gespielt wird. Zusammen mit weiteren Singles verschaffte das Lied der Band den Preis Aurel für das beste Album des Jahres. Es war eine Inspiration für das neue Album Exoticana, eine Art Fortsetzung, das 20 Jahre später, also 2024, erschienen war. Doch nun kehren wir erst einmal ins Jahr 2004 zurück und erleben mit dem wunderbaren Text von Vlado Kraus Exotik mit EMT Smile.

0: Für den Abschluss unserer Serie über slowakische Sommerhits und ihre Geschichten haben wir uns den wohl jüngsten Sommerhit aufgehoben. Der Titel wurde von Matuš Fifik von der Band Sám Sebou auf der Grundlage eines einzelnen Worts geschrieben. Der ruhige und fröhliche Ohrwurm verlangte geradezu nach einem Gast. Als erster kam der Band der Rapper Kali in den Sinn, da ihnen seine Musik gefällt und sie ihn als Interpreten anerkennen. Also schickten sie ihm eine Demoaufnahme und er meldete sich auch gleich mit einer Zusage zurück. Wenige Tage später war der gemeinsame Song fertig. Es handelt sich um den bisher größten Hit der Band Sám Sebou, die sich seit 2010 in der Musikszene bewegt und bislang 5 Studioalben herausgegeben hatte. Der Videoclip zur Musik wurde über 10 Millionen Mal angezeigt und Sie können sich den Hit nun zum Abschluss unseres Zyklus anhören. Wir hoffen, dass dieser Sommer für Sie alle einfach nur Pohoda, also Wohlbefinden war, wie Sám Sebou zusammen mit Kali singen.
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0: Und damit sind wir ja wieder am Ende unserer Sendung angelangt. Tonmeister Abdul Arud und Redakteurin Kerstin Jakubik bedanken sich, dass Sie wieder mit dabei waren und wünschen Ihnen noch einen schönen Sonntag. Und vergessen Sie nicht, uns die richtige Antwort auf unsere Gewinnfrage zu schicken. Auf Wiederhören, do počutia.
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